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1: Habt ihr damals als junge Menschen nicht auch immer diesen Disney-Schlössern hinterhergegafft? In den Serien oder in den Filmen? Halleluja! Diese Schlösser von Disney, die waren immer groß, die waren immer pompös und irgendwie auch verzaubert. Mal gut, mal schlecht. Alexandra Peters, du sagst, es gibt diese Schlösser aus den Filmen und Serien tatsächlich. Also im echten Leben jetzt hier gerade bei uns. Zum Beispiel das vom Die Schöne und das Biest.
2: In Frankreich, das Château de Chambord an der Loire. Ein riesiges Jagdschloss aus dem 16. Jahrhundert. 426 Zimmer, 77 Treppen. Man kann sich da wirklich verlaufen. Disney mochte diese Überdimensionen. Mächtig, aber auch einschüchternd. Das passt perfekt zum Biest. Und spannend ist, solche Schlösser wurden nicht zufällig entdeckt. Walt Disney selbst hat auf Reisen gezielt europäische Architektur studiert. Besonders auf seiner Europareise 1959. Viele dieser Eindrücke sind später direkt in die Filme geflossen.
1: Ja, gehen wir mal weiter zu Rapunzel, neu verföhnt. Rapunzel lebt ja ziemlich spektakulär, hoch oben, mitten im Nix.
2: Genau, dafür diente der Mont Saint-Michel als Vorbild. Eine Abtei auf einer Gezeiteninsel in Frankreich. Bei Flut ist sie komplett vom Meer umgeben, bei Ebbe kann man hinlaufen. Dieses ständige Wechselspiel wirkt fast magisch. Solche Orte haben die Disney-Designer gezielt gesammelt, Fotos, Skizzen, Details und dann zu einem Märchenschloss kombiniert. Es ging nie um Kopien, sondern um die Stimmung.
1: Ja, und dann die böse Königin bei Schneewittchen. Das Schloss von ihr, das hat mir das erste Mal so einen ziemlichen Schauer verpasst als Kind, muss ich sagen. So ein bisschen düsterer als die anderen.
2: Zu Recht. Vorbild ist Alcázar de Segovia. Das steht auf einem Felsen zwischen zwei Flüssen. Sehr spitz, sehr hart, fast wie so eine Drohung. Disney fand diese Lage perfekt für Macht und Kontrolle. Fun Fact, Alcázar war früher nicht nur im Palast, sondern auch im Gefängnis und eine Militärakademie. Diese Geschichte schwingt im Film unbewusst mit.
1: Also, ob romantisch, düster oder riesig, Disney schaut also extrem genau hin.
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Okay Blue. 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
1: Im Studio Philipp Nützig. Mehrere Bundesländer wie NRW oder auch Niedersachsen setzen das Sonntagsfahrverbot für Lastwagen außer Kraft. Schon ab diesem Wochenende gilt die Regel. So sollen Unternehmen unterstützt werden, die bei ihren Transporten wegen der niedrigen Pegel vom Wasser auf die Straße ausweichen müssen. Die Debatte über eine bessere Drohnenabwehr in Deutschland reißt nicht ab. In NRW gab es jetzt offenbar einen weiteren Vorfall mit den Fluggeräten. 2 Drohnen sind in der vergangenen Nacht über einem Bundeswehrstandort aufgetaucht. Das berichtet unter anderem die Süddeutsche Zeitung. Zwischen Spanien und Italien ist ein Streit um Grenzkontrollen entbrannt. Als Reaktion auf italienische Kontrollen für Flüge und Schiffe aus Spanien hat Madrid nun selbst welche eingeführt. Italien wollte sich mit den Kontrollen vor einer Migrationswelle aus Ceuta schützen. Spanien hält das für unfair. Die sogenannten Heimatkennzeichen sind in Deutschland sehr beliebt. Das zeigt jetzt eine Studie der Hochschule Heilbronn. Seit 2012 wurden mehr als 300 alte Kennzeichen für kleinere Kreise und Städte reaktiviert und über 7 Millionen Fahrzeuge und Anhänger damit zugelassen. Am beliebtesten ist MO für Moers.
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1: Ein Teppich für 20.000 Franken. Monatelange Handarbeit. Und dann kommt so eine ganz blöde Mail mit zwei Worten. Nicht verwendbar. Klingt absolut absurd, ist aber ganz genau so passiert. Linda Wilmes aus der Belux Radioredaktion. Ziemlich bitterer Moment. Aber hol uns nochmal ab, was ist da genau passiert?
2: Es geht um die Schweizer Manufaktur Kramis Teppich Design AG. Die sind spezialisiert auf maßgefertigte Teppiche, echte Einzelstücke, ganz viel Handarbeit und viel Abstimmung. Und in diesem Fall hat ein internationaler Künstler ein eigenes Design geliefert, wie der Teppich aussehen sollte. Kramis hat das dann umgesetzt über Wochen mit extrem viel Präzision.
1: Also eigentlich eine echte High-End-Kollaboration.
2: Ja, absolut. Bis der Teppich dann fertig war und dann kommt plötzlich diese Mail. Nicht verwendbar. Kein großes Feedback, keine zweite Chance, einfach eine klare Absage.
1: Und dann sitzt man auf einem 20.000 Franken Teppich. Das sind ja umgerechnet fast 22.000 Euro.
2: Ja, genau. Und das Problem war, das Design gehörte ja dem Künstler. Das heißt, Kramis durfte den Teppich nicht einfach weiterverkaufen.
1: Also, fertiges Produkt, aber blockiert. Wie sah der denn aus? Also, was war da so besonders dran?
2: Wie so ein überdimensionales, abstraktes, weiches Fell. Beige mit braunen Flecken in der Mitte, organisch geformt wie so ein Spiegelei. Ja, und irgendwann hat man dann entschieden, man kann ihn auch einfach nicht liegen lassen. Also wurde der Teppich radikal zerlegt in 51 Einzelstücke, jedes mit Zertifikat. Fragmente eines eigentlich gescheiterten Kunstwerks. Plötzlich wollten die Leute genau diese Fragmente haben. Nicht trotz der Geschichte, sondern wegen ihr. Und alle 51 Stücke wurden verkauft.
1: Also aus Scheitern wird dann plötzlich was Neues.
2: Ja, und noch cooler, alles, was über den reinen Wert des Teppichs hinausging, also dieser zusätzliche Erlös, der durch die ganze Geschichte, die Aufmerksamkeit und den Verkauf der Fragmente entstanden ist, wurde von Kramis gespendet.
1: Ein Teppich, der abgelehnt, zerschnitten und verkauft wird. Am Ende zeigt, finde ich, diese schicksalshafte Geschichte, dass Scheitern nicht immer das Ende sein muss, sondern manchmal erst der Anfang von was ganz Neuem.

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1: Im Studio Philipp Nützig. Die ersten Bundesländer lockern wegen des Niedrigwassers das Sonntagsfahrverbot für Lastwagen. In NRW, Rheinland-Pfalz, Niedersachsen und dem Saarland wird es ab sofort außer Kraft gesetzt. Damit sollen Unternehmen unterstützt werden, die vom Wasser auf die Straße umsteigen müssen. Es hat offenbar schon wieder einen Vorfall mit Drohnen in Deutschland gegeben. Wie unter anderem die Süddeutsche Zeitung berichtet, sind zwei Drohnen über einem Bundeswehrstandort in NRW gekreist. Auf dem Stützpunkt in Mechernich werden Patriot-Flugabwehrsysteme repariert. Zwischen Berlin und Paris fahren erstmal keine Direktzüge mehr. Die Verbindung ist wegen technischer Probleme erstmal aus dem Fahrplan genommen, heißt es von der Deutschen Bahn. Wie lange das so bleibt, steht noch nicht fest. Den Direktzug zwischen den beiden Hauptstädten gibt es seit Ende 2024. Es bleibt beim Baustopp für den umstrittenen Ballsaal am Weißen Haus in Washington. Ein Berufungsgericht bestätigte die richterliche Anordnung aus dem März. Der Kongress hätte dem Bau zustimmen müssen, heißt es. Für das pompöse Prestigeprojekt von US-Präsident Trump wurde der historische Ostflügel des Weißen Hauses abgerissen.
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1: Was habt ihr für ein Bild vor Augen, wenn ihr an eine Fabrik denkt? Also ich sehe da im ersten Moment laute, dreckige Maschinen, Arbeiter in so, ja, in so ölverschmierten Latzhosen, Gebäude, wo eben drin mal locht wird, ne? Heute gibt's aber auch viele Fabrikgebäude, wo plötzlich Kunst hängt. Picasso, Warhol und Co. Klingt erstmal nach ziemlich wilder Zweckentfremdung, funktioniert aber erstaunlich gut. Warum? Meine Brillux-Radio-Kollegin Dani Wiese erklärt das anhand von drei Beispielen.
2: Dann starten wir mit London und zwar dem Tate Modern Museum. Früher Kraftwerk, heute ein Ort für moderne Kunst. Und das Schöne ist, man hat dieses Gebäude nach dem Umbau im Jahr 2000 nicht glatt gebügelt, sondern seinen Charakter beibehalten. Ja, das heißt, man spürt noch, was dieses Gebäude einmal war, nämlich der Stromversorger für London. Und gerade deshalb wirkt die Kunst darin nicht steril, sondern eher fast wie im Dialog mit dem Ort. Vergangenheit und Gegenwart, die stehen sich da nicht im Weg, sie laden sich gegenseitig auf. Oder anders gesagt, dieses Haus tut nicht so, als wäre es schon immer Museum gewesen. Und genau das macht es so interessant.
1: So, und was ist dein Beispiel Nummer zwei?
2: Da gehen wir nach Madrid. Das Caixa Forum ist ein ehemaliges Kraftwerk, das heute moderne und auch aktuelle Kunst zeigt. Und das Schöne auch hier wieder, die alte Struktur bleibt spürbar. Heißt, auch hier viel Beton, klare Linien, große Räume. Viele Ausstellungen sind hier so angelegt, dass sie den Raum mitnutzen. Das heißt, die Kunst passt sich nicht irgendeinem perfekten Raum an. Nein, sie reagiert auf ihn. Sie nimmt die Kanten, die Höhe, die Offenheit auf und wirkt dadurch selber unfassbar stark bzw. noch stärker.
1: Du hast ja von drei Beispielen gesprochen. Es gibt auch eins bei uns in Deutschland, ne?
2: Ja klar, zum Beispiel in Essen. Zeche Zollverein war früher einer der größten Industrie- und Zechenstandorte Europas. Man hat da ganz große offene Hallen, hohe Decken, ganz viel Stahl. Die Struktur, die ist sichtbar und nichts ist versteckt. Und genau das ist der Unterschied. Diese Räume, die sind nicht dafür gebaut, schön zu sein. Die sind funktional, roh, auf Arbeit ausgelegt. Und genau deshalb hebt sich die Kunst stärker davon ab. Sie sticht mehr heraus, wirkt klarer, direkter. Und gleichzeitig spürst du überall, was dieser Ort einmal war. Und genau diese Mischung gibt der Kunst nochmal eine ganz andere Tiefe.
1: Wir merken schon, Kunst funktioniert ganz wunderbar in alten Industriegebäuden. Und gehört habt ihr das hier bei uns, bei Brillux Radio.
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1: Im Studio Philipp Nützig. Mehrere Bundesländer wie NRW oder auch Niedersachsen setzen das Sonntagsfahrverbot für Lastwagen außer Kraft. Schon ab diesem Wochenende gilt die Regel. So sollen Unternehmen unterstützt werden, die bei ihren Transporten wegen der niedrigen Pegel vom Wasser auf die Straße ausweichen müssen. Es hat offenbar schon wieder einen Vorfall mit Drohnen in Deutschland gegeben. Wie unter anderem die Süddeutsche Zeitung berichtet, sind zwei Drohnen über einem Bundeswehrstandort in NRW gekreist. Auf dem Stützpunkt in Mechernich werden Patriot-Flugabwehrsysteme repariert. Wer von Italien nach Spanien einreist, muss ab sofort durch eine Grenzkontrolle. Das hat die spanische Regierung angekündigt. Zuvor hatte Italien bereits Kontrollen wegen der Flüchtlingskrise in Ceuta eingeführt. Madrid findet das völlig überzogen. Beide Länder haben keine gemeinsame Landgrenze. Die Weltgesundheitsorganisation drängt wegen der Ebola-Epidemie in der Demokratischen Republik Kongo auf Impfstofftests. Ein gegen eine andere Ebola-Variante zugelassenes Mittel könnte auch jetzt helfen, heißt es von der WHO. Darauf würden erste Ergebnisse hindeuten. Tausende Menschen haben sich bereits infiziert.
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1: In die Küche gehören Fliesen. Ja, das war einmal. Auch wenn es immer noch cool aussehen kann, mittlerweile gibt es so viel mehr Möglichkeiten. Fugenlose Rückwände, Glas, glatte Flächen und da gibt's noch was Krasseres. Denn stellt euch mal vor, ihr könnt die Wand einfach nach dem Kochen wieder abwischen und das einfach nur Farbe drauf. Kollege Daniel Peters, du hast da eine ziemlich coole Lösung entdeckt, gell?
2: Genau, und zwar bei Marina. Die hat sich eine neue Küche gegönnt. Elfenbeinfarben, dazu eine Naturholzarbeitsplatte. Mhm. Also wirklich hochwertig. Nur beim Thema Küchenrückwand, so die klassischen Lösungen, die haben für sie irgendwie nicht richtig dazu gepasst. Sie spricht also ihren Maler an und der hat eine Idee. Eine Wandfarbe, die sich mit einem feuchten Lappen einfach wieder abwischen lässt.
3: Ich fand diese Idee wirklich genial, weil ich mir dachte, genauso wollte ich es haben, gar nicht so viel von der Küche abzulenken, wie es ja sonst manchmal war, wenn man dann vielleicht so noch Fliesen gesehen hat, je nachdem auch, ob das farblich direkt zusammengepasst hat. Und so sind wir im Endeffekt drauf gekommen.
2: Und so hat sie da jetzt einfach eine schlichte, glatte, weiße Wand. Und der Fokus liegt komplett auf der neuen Küche.
1: Ja, und das funktioniert. Na, da bleibt kein Fleck zurück.
2: Ja, das geht tatsächlich. Die Faustregel, je glänzender eine Farbe, desto leichter lässt sie sich reinigen. Aber keine Sorge, das heißt jetzt nicht automatisch Krankenhausoptik. In Marinas Küche zum Beispiel hat der Maler eine seidenmatte Farbe verwendet. Also minimal glänzender als eine klassische matte Wandfarbe und trotzdem deutlich robuster. Dennis Pogorzelczyk, Chef vom Malerbetrieb Gerhard Schmidt aus Bottrop, setzt genau solche Farben auch häufig in Kinderzimmern oder Treppenhäusern ein. Überall da, wo Wände auch mal was aushalten müssen.
4: Buntstifte, Schmutz von den Schuhen oder wenn man mal mit einem Koffer oder mit einem Schrank mal irgendwo gegenkommt. Und warum sollte das nicht am Fliesenspiegel funktionieren oder beziehungsweise hinter der Küche funktionieren?
2: Ja, und genauso ist es auch. Marina ist jedenfalls begeistert.
3: Ich mag es, wenn ich etwas habe, was nicht alle haben. Und jeder, der in die Küche kommt, findet natürlich die Küche schön, aber findet vor allen Dingen genau diesen Effekt toll. Wow, du hast ja gar keinen Fliesenspiegel. Wie machst du das, wenn du zum Beispiel eine Bolognese kochst oder irgendwie was, was vielleicht dran spritzt? Das gibt doch sofort Flecken, wo man dann sagen kann, nein, nein, Moment, das kann ich ja abwischen.
2: Wichtig nur, nicht ewig damit warten, sondern möglichst direkt abwischen. Und wer ganz sicher gehen will, es gibt auch nahezu unsichtbare Kunststoff- oder Glasplatten, die schützen zusätzlich, ohne den fugenlosen Look kaputt zu machen.
1: Keine Fliesen, keine Fugen, sondern einfach nur Wand funktioniert tatsächlich auch hinterm Herd mit einer Farbe, die sich wieder abwischen lässt. Sehr spannend. Danke, Daniel.
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1: Im Studio Gisa Weber. Die ersten Bundesländer lockern wegen des Niedrigwassers das Sonntagsfahrverbot für Lastwagen. In NRW, Rheinland-Pfalz, Niedersachsen und dem Saarland wird es ab sofort außer Kraft gesetzt. Damit sollen Unternehmen unterstützt werden, die vom Wasser auf die Straße umsteigen müssen. Wer von Italien nach Spanien einreist, muss ab sofort durch eine Grenzkontrolle. Das hat die spanische Regierung angekündigt. Zuvor hatte Italien bereits Kontrollen wegen der Flüchtlingskrise in Ceuta eingeführt. Madrid findet das völlig überzogen. Beide Länder haben keine gemeinsame Landesgrenze. Es hat offenbar schon wieder einen Vorfall mit Drohnen in Deutschland gegeben. Wie unter anderem die Süddeutsche Zeitung berichtet, sind in der Nacht zu Freitag 2 Drohnen über einem Bundeswehrstandort in NRW gekreist. Auf dem Stützpunkt in Mechernich werden Patriot-Flugabwehrsysteme repariert. In der zweiten Fußball-Bundesliga rollt wieder der Ball. Hertha BSC konnte sich zur Saisoneröffnung gegen Bundesliga-Absteiger Bochum durchsetzen. Die Berliner gewannen mit 1:0 und beendeten damit eine kleine Negativserie. Seit 6 Jahren konnte die Hertha kein Auftaktspiel mehr gewinnen.
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1: Geht's euch auch immer so? Kaum ist der Sommer da, gibt's tausende Veranstaltungen, auf die ihr gerne gehen möchtet. Aber wohin zuerst? Ich glaube, wir kennen ja alle FOMO, also die Fear of Missing Out Angst, was zu verpassen. Habe ich tatsächlich sogar auch ziemlich häufig. Neulich habe ich aber gesehen, es gibt auch JOMO, heißt Joy of Missing Out. Muss man, finde ich, mal eine Sekunde drüber nachdenken. Aber wenn wir jetzt erstmal bei FOMO bleiben, wenn ich jetzt zurückdenke an meine Kindheit, da gab es das so noch nicht. Das ist jetzt also noch nicht so ein alter Begriff. Ich habe drüber mal mit einem Experten gesprochen, mit Joachim Theiss. Er ist psychologischer Psychotherapeut aus Münster. Und wo kommt denn FOMO überhaupt her?
2: FOMO, das ist natürlich was durch Social Media überhaupt erst möglich wurde, ne? Weil wir ziemlich gleichzeitig immer sehen, was Leute machen und unterschiedliche Menschengruppen machen.
1: Ja, und jetzt gibt es ja JOMO, also Freude dabei, was zu verpassen. Ist FOMO damit jetzt vom Tisch?
2: Also ob das jetzt eine generelle Kehrtwende ist, sei mal so dahingestellt. Ne? Es wird auf jeden Fall darüber geredet, Menschen sind bewusster unterwegs, versuchen dieser Fear eben zu entgehen, ne? Also der Angst, ich werde was verpassen, deswegen ich dann in sozialen Kreisen hinten dran bleibe oder ich verpasse Erlebnisse, die ich nie wieder haben kann. Das ist, glaube ich, etwas, was manche Menschen wirklich überdrüssig sind. Ne? Wir haben da keine Lust mehr drauf, so getrieben zu sein.
1: Ja, da gibt's jetzt also eine größere Sensibilität für die eigene mentale Gesundheit. FOMO hat nämlich auch Konsequenzen, oder?
2: Immer dabei zu sein, was natürlich auch nicht geht bei vielen parallel laufenden Events, führt natürlich auch zu Erschöpfung und Frustration.
1: Ja, das ist klar, klingt sehr vernünftig. Den Fokus soll man jetzt also auf eigene Bedürfnisse legen. Mehr echte Selbstfürsorge ist also da das Stichwort, oder?
2: Interessant ist natürlich, dass das dann auch wieder dargestellt wird in Social Media. Also auch das wird ja dann wieder zum Event. Ja, ob das dann wirklich die gewünschte Entspannung bringt, sei mal dahingestellt, wenn ich dann doch immer meinen Tripod hinstellen muss und mich beim Entspannen filmen muss.
1: Das stimmt allerdings. Das ist auch wieder das krasse Gegenteil von dem, was es ja eigentlich sein soll. Ist JOMO denn das neue FOMO oder geht vielleicht auch einfach beides?
2: Natürlich, in sozialen Kreisen dabei sein, Erlebnisse haben, ist wichtig. Gleichzeitig ist natürlich auch eine Ausgeglichenheit, Rückzug, Ruhe, Zeit für Erholung genauso wichtig. Aber ja, an sich glaube ich eine gesunde Gegenmaßnahme.
1: Ja, Joy of Missing Out, also JOMO, da geht es darum, bewusst zu entscheiden, nicht zu allem Ja zu sagen und stattdessen die Ruhe und Zufriedenheit zu genießen. Das krasse Gegenteil also von FOMO, der Fear of Missing Out, wo man einfach Angst hat, was zu verpassen. Das kennen wir, glaube ich, alle. Und wie so oft im Leben, die Mischung macht's. Soziale Interaktion, aber auch ein gepflegter Tag nur für sich selbst. Vielleicht ja auch mal ein Anlass, den Besuch bei der Schwiegermutter bewusst zu verpassen.
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1: Im Studio Gisa Weber. NRW, Rheinland-Pfalz, Niedersachsen und das Saarland setzen das Sonntagsfahrverbot für Lastwagen außer Kraft.

0: Und zwar bereits ab diesem Wochenende. Die Länder wollen so Unternehmen unterstützen, die bei ihren Transporten wegen der niedrigen Pegel vom Wasser auf die Straße ausweichen müssen. Zwischen Spanien und Italien ist ein Streit um Grenzkontrollen entbrannt. Als Reaktion auf italienische Kontrollen für Flüge und Schiffe aus Spanien hat Madrid nun selbst welche eingeführt. Italien wollte sich mit den Kontrollen vor einer Migrationswelle aus Ceuta schützen. Spanien hält das für unfair. Über eine mögliche CDU-Beteiligung an einer AfD-Regierung in Sachsen-Anhalt entscheidet nicht der Landesverband. Das hat Unionsfraktionschef Frei klargestellt. In den Funke-Zeitungen sagte er, das Kooperationsverbot sei ein Grundsatzbeschluss. Anfang September wird in Sachsen-Anhalt ein neuer Landtag gewählt. Hertha BSC ist erstmals seit 2020 mit einem Auftaktsieg in eine neue Fußballsaison gestartet. Der Zweitligist setzte sich am Abend gegen Bundesliga-Absteiger Bochum mit 1:0 durch. Heute trifft Bundesliga-Absteiger Heidenheim auf Aufsteiger Osnabrück. Ex-Bundesligist Wolfsburg muss gegen Kaiserslautern ran.
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2: Mir ist letztens in einem Schaufenster ein Look aufgefallen, der gleichzeitig elegant, lässig und irgendwie vertraut wirkte. Und vor allem die große Sonnenbrille, die hat

0: es mir angetan. Aber auch diese kleinen Linien, die waren toll. Es war nur ganz wenig Schnickschnack dran, das mag ich sowieso. Und dann dachte ich plötzlich an Jackie Kennedy. Obwohl ja ihre berühmtesten Auftritte Jahrzehnte zurückliegen, taucht dieser Stil gerade wieder überall auf. Auf Social Media, bei mir im Schaufenster, in Modemagazinen oder auf den Straßen. Kollegin Alexandra Peters, was macht diese Mode denn so zeitlos? Und was davon tragen wir heute eigentlich ganz selbstverständlich weiter?
1: Jackie Kennedy war ja viel mehr als nur irgendeine Modeikone. Sie war First Lady der USA, Ehefrau von John F. Kennedy, später Jackie Onassis und stand permanent unter Beobachtung. Und genau daraus ist dieser Stil entstanden. Nicht laut, nicht verspielt, sondern kontrolliert und klar. Kostüme, Etui-Kleider, große Sonnenbrillen. Immer Haltung zeigen, ohne sich aufzudrängen. Und genau das wirkt heute wieder total modern, weil ihr Stil nicht nur auf Trends gesetzt hat, sondern auf Selbstbewusstsein und Zurückhaltung. Diese Mischung macht ihn zeitlos. Und deshalb taucht der Jackie Kennedy-Stil gerade überall wieder auf.
0: Aber wir leben heute ja doch komplett anders. Social Media haben wir, schnelle Trends, ständig was Neues. Warum funktioniert der Stil noch?
1: Vielleicht genau deshalb, weil alles so laut ist. Jackies Stil wirkt wie ein Gegenpol. Sie hat oft ein Outfit um ein einziges Detail gebaut. Ein Accessoire, ein Hut, ein Mantel. Der Rest durfte ruhig sein und das passt total zu dem, was viele heute wollen. Weniger Teile, die dafür besser sitzen. Lieber ein starker Look als fünf halbe. Das fühlt sich irgendwie erwachsen an und auch entspannt.
0: Also sagst du, weniger Trend, mehr Persönlichkeit.
1: Genau, Jackie Kennedy hat nie versucht, jedem Trend hinterherzulaufen. Sie hatte eine klare Linie und die gibt Sicherheit. Heute sehen wir das bei Designern wieder. Klare Silhouetten, hochwertige Stoffe, wenig Muster. Und im Alltag genauso. Der gut geschnittene Blazer, die große Sonnenbrille, flache Schuhe. Das ist kein Retro, das ist ein Stilversprechen. Wir müssen uns nicht ständig neu erfinden, um modern zu sein.
0: Und das scheint das Geheimnis zu sein hinter dem Jackie Kennedy-Stil tatsächlich. Wirkt nicht wie eine Verkleidung, sondern eine Persönlichkeit, haben wir gerade gehört. Und genau deshalb passt diese Mode vielleicht heute sogar besser denn je.
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1: Im Studio Gisa Weber. Die ersten Bundesländer lockern wegen des Niedrigwassers das Sonntagsfahrverbot für Lastwagen. In NRW, Rheinland-Pfalz, Niedersachsen und dem Saarland wird es ab sofort außer Kraft gesetzt. Damit sollen Unternehmen unterstützt werden, die vom Wasser auf die Straße umsteigen müssen. Familien bekommen ab dem kommenden Jahr mehr Kindergeld. 8 Euro mehr im Monat, schreibt die Bild. 2028 kommen noch einmal 5 Euro dazu. Auch Grund- und Kinderfreibetrag sollen steigen. Finanziert wird das unter anderem durch höhere Steuern für Spitzenverdiener. Wer von Italien nach Spanien einreist, muss ab sofort durch eine Grenzkontrolle. Das hat die spanische Regierung angekündigt. Zuvor hatte Italien bereits Kontrollen wegen der Flüchtlingskrise in Ceuta eingeführt. Madrid findet das völlig überzogen. Beide Länder haben keine gemeinsame Landesgrenze. In der zweiten Fußball-Bundesliga rollt wieder der Ball. Hertha BSC konnte sich zur Saisoneröffnung gegen Bundesliga-Absteiger Bochum durchsetzen. Die Berliner gewannen mit 1:0 und beendeten damit eine kleine Negativserie. Seit 6 Jahren konnte die Hertha kein Auftaktspiel mehr gewinnen.
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2: Einen wunderbaren Samstagmorgen. Es ist kurz nach 8. Herzlich willkommen hier bei Brillux Radio. Ich hoffe, ihr startet ganz entspannt in dieses Wochenende. Ich bin Dani Wiese und wir haben heute ein Datum, kann man sich hervorragend merken. 8.8. Ja. Und Leute, nach 3 Songs habe ich direkt einen richtig guten Tipp für euch, nämlich

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1: Trocken ist es heute Morgen und so bleibt es auch erst einmal. Am Alpenrand kann am Nachmittag mal ein einzelner Schauer runterkommen. Sonst läuft der Tag ziemlich sommerlich durch. Die Höchstwerte liegen zwischen 27 und 33 Grad. Morgen gibt es wieder viel Sonne und nur ein paar Wolken. In den Bergen im Süden später vereinzelt Schauer und Gewitter, maximal bis 36 Grad.
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2: Samstagmorgen, es ist perfekt, um mal mit seinem Halbwissen anzugeben. Und damit willkommen hier bei Brillux Radio. Ich bin Dani Wiese und gleich habe ich einen Beruf für euch, den fast jeder kennt, aber kaum jemand wirklich erklären kann. Und wir probieren es. Es gibt nämlich unser Jobquiz. Das heißt, wir beschreiben euch diesen Job und ihr ratet einfach imaginär mit, welcher Job ist denn das? Und die Auflösung kommt direkt am Schluss. Also das heißt, ihr ratet mit, bekommt die Auflösung, alle sind glücklich und ihr wisst ein bisschen mehr über den Job, der gleich kommt, nach zwei Songs.

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1: Manche Menschen sehen das große Ganze und das kleine Detail zur gleichen Zeit. Hier ist das der Job. Zwischen 20 offenen Tabs, einem eiligen Telefonat und einer Frage, die gerade über den Tresen geworfen wird, ruhig bleiben, Bescheid wissen, weiterhelfen. Wer hier arbeitet, redet viel und weiß wovon. Und manchmal kommen eben gleich drei Fragen auf einmal auf. Meistens sogar. Der Job klingt nach Einkauf oder Logistik oder nach Beratung. Weil er das alles ist, gleichzeitig. Was ankommt, wird geprüft, was gelagert wird, hat seinen Platz. Und das Farbmischsystem läuft, weil diese Menschen dafür sorgen. Farben, Lacke, Beschichtungen. Wer in diesem Beruf arbeitet, hat den Überblick. Was noch da ist, was nachkommt, was Malerinnen und Maler am nächsten Morgen benötigen, bevor sie es selbst wissen. Sie sind die erste Anlaufstelle für alle im Handwerk, die Beratung brauchen. Für Bestellungen, die pünktlich rausgehen müssen. Für alles, was zwischen Lager und Kundschaft passiert. Gesucht werden heute Kaufleute für Groß- und Außenhandelsmanagement bei Brillux. In den Niederlassungen deutschlandweit. Auch als Ausbildungsberuf.
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1: Leute, gleich wird es 9 im Land. Schön, dass ihr mit dabei seid hier beim Brillux Radio. Was für ein schöner Samstag. Ich hoffe, ihr genießt euer Wochenende, ganz egal, was ihr gerade macht. Und ich schaue für uns schon mal in die nächste Stunde. Da wird es unglaublich spannend. Wir schauen nämlich uns ein altes Bauernhaus an und die Frage, warum eine verputzte Fassade irgendwann wieder verschwinden musste. Dahinter steckt nämlich eine Geschichte, mit der

wahrscheinlich die wenigsten rechnen würden. Also gleich nach 9 müsst ihr unbedingt mit dabei sein. Vielleicht ist das ja auch mal eine Idee für euch und für euer Haus.

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1: Im Studio Gisa Weber. Ab dem nächsten Jahr gibt es mehr Kindergeld. Laut Plänen des Bundesfinanzministeriums 8 Euro mehr im Monat, schreibt die Bild. Außerdem sollen Grund- und Kinderfreibetrag steigen. Ziel von Union und SPD ist es, vor allem kleine und mittlere Einkommen zu entlasten. NRW, Rheinland-Pfalz, Niedersachsen und das Saarland setzen das Sonntagsfahrverbot für Lastwagen außer Kraft. Und zwar bereits ab diesem Wochenende. Die Länder wollen so Unternehmen unterstützen, die bei ihren Transporten wegen der niedrigen Pegel vom Wasser auf die Straße ausweichen müssen. Es hat offenbar schon wieder einen Vorfall mit Drohnen in Deutschland gegeben. Wie unter anderem die Süddeutsche Zeitung berichtet, sind in der Nacht zu Freitag 2 Drohnen über einem Bundeswehrstandort in NRW gekreist. Auf dem Stützpunkt in Mechernich werden Patriot-Flugabwehrsysteme repariert. Hertha BSC ist erstmals seit 2020 mit einem Auftaktsieg in eine neue Fußballsaison gestartet. Der Zweitligist setzte sich am Abend gegen Bochum mit 1:0 durch. Heute trifft Bundesliga-Absteiger Heidenheim auf Aufsteiger Osnabrück. Ex-Bundesligist Wolfsburg muss gegen Kaiserslautern ran.
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2: Es ist kurz nach 9. Hallo, einen fantastischen Samstag, ein schönes Wochenende. Ich bin da.

0: An die Wiese. Und jetzt stellt euch mal vor, ein altes Bauernhaus, das seit Generationen dasteht. Irgendwann bekommt es eine neue Fassade, weil das eben modern war. Jahrzehnte später sagt man plötzlich, eigentlich war das Original doch viel schöner. Leute, genau so eine Geschichte hört ihr nach drei Songs. Es geht um ein Haus, das Stück für Stück wieder zu seinem ursprünglichen Charakter zurückgefunden hat. Das ist so eine wundervolle Vorher-Nachher-Geschichte, die wir gleich für euch haben. Werdet ihr ein wenig begeistert sein, das weiß ich.
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0: Leute, Geschmäcker verändern sich im Laufe der Zeit, das wissen wir, oder? Ja, und damit willkommen hier bei Brillux Radio. Ich meine, bei den Klamotten ist das ja gar nicht so ein großes Problem, weil die kommen ja immer wieder zurück, ne? Retro-Look und so weiter. Wie ist es denn beim eigenen Haus? Da ist das schon eine andere Nummer. Da geht man mal eben nicht in den Laden und kauft sich eine neue Fassade. Das überlegt man sich zweimal. Auf einem alten Gehöft im Osnabrücker Land war ein neuer Look aber längst überfällig. Und Kollege Daniel Peters, für dich war das auch gleich eine kleine Zeitreise, oder?
1: Oh ja, und zwar zurück ins 12. Jahrhundert. So alt ist das Gehöft nämlich vermutlich. Ein echtes Schätzchen. Das Wohnhaus selbst ist, naja, etwas jünger, 100 Jahre alt. Ursprünglich mit Putzfassade, so wie die Nachbargebäude auch. Vor etwa 25, 30 Jahren haben die Eltern von Johannes Eickhorst das dann verklinkern lassen. Beigefarbene Steine. Und Johannes Eickhorst, mit 72 Jahren selbst nicht mehr der Jüngste, hat da eine ziemlich klare Meinung zu.
2: Der war schlichtweg scheußlich.
1: Zum runden Geburtstag sollte die Fassade also wieder in ihren Ursprungszustand versetzt werden.
0: Okay, geht das bei einer Klinkerfassade denn so einfach?
1: Es geht. Aber einfach? Nee. Jörg Vogelsang, Malerprofi aus Georgsmarienhütte und sein Team haben den Job übernommen und die hatten alle Hände voll zu tun, die Klinker wieder zu verputzen.
3: Erstmal sauber machen, vorbehandeln, grundieren und allein durch die Klinker, dass sie die abzeichnen, dass ich da zweimal armieren muss und Gewebe reinhaben muss und dass ich dann halbwegs eine glatte Fassade kriege, ist das schon sehr aufwendig gewesen.
1: Allein die Armierung, also die Mörtelschicht, die die Fassade stabilisiert und Risse verhindert, ist gut 6 cm stark. 6 cm muss man sich mal überlegen. Und dann noch der Putz obendrauf. Das hält. Für immer. Und das ist dann auch eine Entscheidung, die lässt sich nicht mehr rückgängig machen.
3: Den Putz kriege ich jetzt so nicht mehr runter, und dass die Klinker so vernünftig zum Vorschein kommen. Das funktioniert jetzt nicht mehr.
1: Zusätzlich kamen Fassadenprofile zum Einsatz, so im Stuckstil, die den alten Charakter nachbilden. Problem, es gab keine alten Fotos als Vorlage, heißt rantasten, trial and error, also Profile in allen Größen mit auf die Baustelle, anhalten, schauen, verwerfen, neu probieren, wie ein Puzzle, nur eben als Haus.
0: Und das Ergebnis?
1: Also schick ist's schon geworden, ja. Leuchtend weiße Fassade, beige Rahmungen um die Fenster und ein Profil, das sich mittig einmal rund ums ganze Haus zieht, ebenfalls in beige. Johannes Eickhorst bringt's auf den Punkt.
2: Ausgezeichnet, also die alte Pracht ist wieder her.
1: Und von den alten Klinkern sehen wir wirklich gar nichts mehr.
0: 100 Jahre und ein neuer, nein, eigentlich ein alter Look. Das Beste ist manchmal einfach das, was schon immer da war. Dankeschön, Daniel Peters für Brillux Radio und euch einen schönen Samstag.

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1: Trocken ist es heute Morgen und so bleibt es auch erst einmal. Am Alpenrand kann am Nachmittag mal ein einzelner Schauer runterkommen. Sonst läuft der Tag ziemlich sommerlich durch. Die Höchstwerte liegen zwischen

0: 27 und 33 Grad. Morgen gibt es wieder viel Sonne und nur ein paar Wolken. In den Bergen im Süden später vereinzelt Schauer und Gewitter, maximal bis 36 Grad.
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2: Ja, schönen Samstagmorgen euch. Ich bin Dani Wiese, freue mich sehr, dass ihr mit dabei seid hier bei Brillox Radio. Und ganz im Ernst, wenn ich an kreative Berufe denke, dann fallen mir sofort Designer oder Künstler ein, oder? Ja, aber Glasbläser? Also hatte ich jetzt nicht so wirklich auf der Agenda, aber Leute, meine Kollegin Linda Wilmes, die hat sich mal Glasbläser angeschaut und sagt, das ist so fantastisch kreativ, du machst dir kein Bild. Ja, und sie überzeugt uns nach nur zwei Songs hier bei Brillox Radio.

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1: Wir sind jetzt bei kreativen Jobs und damit willkommen bei Brillux Radio. Gibt er mir wahrscheinlich recht, ein Grafikdesigner, kreativ oder jetzt zum Beispiel jemand, der Maler oder Gemälde malt oder Skulpturen baut, Komponisten, Künstlerinnen, Interior-Designer, auch sehr kreativ. Ja, das hat auf jeden Fall ganz viel mit Inspiration zu tun. Aber ich habe jetzt von einem Beruf gehört, den hätte ich da nicht unbedingt eingeordnet, nämlich Glasbläser. Ein sehr, sehr alter Beruf, aber Kollegin Linda Wilmes, du sagst, das ist ein besonders kreativer Job. Linda, woher weißt du das? Bist du unter die Glasbläser gegangen?
2: Naja, gewisserweise schon. Zumindest habe ich einen besucht. Sebastian Hartmann. Und wie der dazu gekommen ist, ist eine lustige Story. Er hat als guter Sohn seiner Mama eins von diesen Pandora-Armbändern gekauft. Die sind ja auch nicht besonders günstig. Und dann hat er gemerkt, dass die Perlen ja eigentlich nur aus Glas sind.
3: Und dachte mir, hey, das kann ich auch, das kriege ich auch hin. Und habe dann so ein kleines Brennerchen gekauft gehabt mit den Anleitungen aus YouTube und habe dann eben halt das nachgemacht in meinem Kinderzimmer. Und meine Mutter guckt mich dann an. Willst du die Bude abfackeln? Das kannst du so nicht bringen.
2: Ja, mit dem Brenner wurden dann im Kinderzimmer Perlen gewickelt und das hat für ihn erstmal ziemlich gut funktioniert.
3: Und dann wurde dann peu à peu die Sache immer ein bisschen größer, figürlicher, kleine Palmen und Blumen gemacht. Und die sind dann irgendwann eben halt auch kaputt gegangen. Und dann dachte ich so, woran scheitert das? Und dann habe ich mitgekriegt, dass ich einen Kühlofen brauche. Also habe ich einen Kühlofen besorgt, wo meine Mutter dann dachte schon so, jetzt dreht er richtig am Rad.
2: Ja, aber die Idee war geboren. Sebastian wollte auch beruflich irgendwas mit Glas machen.
1: Und er ist dann tatsächlich Glasbläser geworden, oder wie?
2: Ja, Glasbläser und Glasgestalter. Da gibt's dann auch nochmal Unterschiede.
3: Deswegen, meine Ausbildungszeit war eigentlich die schönste Zeit meines Lebens. Weil meine erste Ausbildung fand ich halt total trocken und langweilig.

0: Ich nur auf einem Bildschirm zu gucken und so. Und bei dem Glasbläser, da konnte ich halt die ganze Zeit mit meinen Händen arbeiten und konnte eben halt etwas gestalten. Und das war halt viel, viel schöner, weil ich das Ergebnis dann zum Schluss so, das habe ich gemacht, das sieht einfach gut aus.
1: Ja, und wer jetzt denkt, dass er die ganze Bude voller perfekter Glaskunstwerke hat? Nee, nee, nix da.
0: Lustigerweise meine kuriosen Fehler, die entstehen. Die sind dann eben halt so einzigartig, dass ich sie nie wiederholen kann, die Fehler. Dieses geschmolzene Uhrenbild, das kennt ja eigentlich jeder. Und sowas ähnliches habe ich mit einer Vase, wo eben halt so der Rand eben halt so wie so ein Tropfen so runterdippt. Super schön.
2: Ja, die wahre Schönheit kann eben auch im Unvollkommenen liegen. Glasbläser, ein jahrhundertealter Beruf, bei dem man richtig kreativ werden kann, hatte ich so auf gar keinen Fall auf dem Schirm. Aber das ist ja das Schöne an Brillux Radio. Inspirierende Stories, die hört man auch ich zum allerersten Mal sehr gerne hier.

Ich hoffe, ihr habt bisher einen richtig schön entspannten Samstag. Die nächste Stunde lohnt sich auf jeden Fall, dran zu bleiben hier bei Brillux Radio, denn wir nehmen euch mit zu einem Event, das genau an diesem Wochenende stattfindet. Way of Honor bringt Ritter, historische Rüstungen und spektakuläre Schwertkämpfe zusammen. Aber nicht in irgendeine Großstadt, nein. Auf einem kleinen, süßen Dorf. Und wir verraten euch gleich, was dieses Event so besonders macht, wo es ist. Nach 10 hier bei Brillux Radio.

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1: Im Studio Gisa Weber. Familien bekommen ab dem kommenden Jahr mehr Kindergeld. 8 Euro mehr im Monat, schreibt die Bild. 2028 kommen noch einmal 5 Euro dazu. Auch Grund- und Kinderfreibetrag sollen steigen. Finanziert wird das unter anderem durch höhere Steuern für Spitzenverdiener. Die ersten Bundesländer lockern wegen des Niedrigwassers das Sonntagsfahrverbot für Lastwagen. In NRW, Rheinland-Pfalz, Niedersachsen und dem Saarland wird es ab sofort außer Kraft gesetzt. Damit sollen Unternehmen unterstützt werden, die vom Wasser auf die Straße umsteigen müssen. Wer von Italien nach Spanien einreist, muss ab sofort durch eine Grenzkontrolle. Das hat die spanische Regierung angekündigt. Zuvor hatte Italien bereits Kontrollen wegen der Flüchtlingskrise in Ceuta eingeführt. Madrid findet das völlig überzogen. Beide Länder haben keine gemeinsame Landesgrenze. Die Debatte über eine bessere Drohnenabwehr in Deutschland reißt nicht ab. In NRW gab es jetzt offenbar einen weiteren Vorfall mit den Fluggeräten. Zwei Drohnen sind in der Nacht zu Freitag über einem Bundeswehrstandort aufgetaucht. Das berichtet unter anderem die Süddeutsche Zeitung.
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2: Kurz nach 10. Hi, willkommen Wochenende hier bei Drillux Radio. Ich bin Dani Wiese. Und manchmal muss man gar nicht bis nach Schottland oder sich einen Hollywood-Film reinziehen, um Ritter in voller Rüstung zu sehen. An diesem Wochenende gibt es mitten in Deutschland ein Turnier, bei dem Schwerter aufeinandertreffen, Rüstungen klirren und alles möglichst originalgetreu abläuft. Und das nicht in irgendeiner großen Stadt, nein, auf dem Dorf. Ganz klein. Das sieht spektakulär aus und ist viel mehr als bloße Show. Gleich verraten wir euch, was hinter Way of Honor steht und warum sich ein Besuch an diesem

0: am Wochenende lohnt.
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1: Wir gehen jetzt mal ganz kurz zusammen aufs Land und damit willkommen hier bei Brillux Radio. Die meisten Dörfer veranstalten ein Schützenfest. Ja, Pfaffen, Schwabenheim, oh, die haben sich gesagt, nee, wir möchten gerne was anderes machen, denn da wird das kleine Örtchen zum Zentrum der internationalen Ritterszene. Dort reisen einmal im Jahr Ritter aus aller Welt an, ziehen sich Rüstungen an und liefern sich in einer Arena richtige Kämpfe mit Schwert und Schild. Danielle Theiss organisiert das Ganze seit 2019 zusammen mit ihrem Vater, Malermeister Norbert Theiss. Danielle, in dieser Schwertkampfarena, da geht's richtig zur Sache, ne? Ein Kampf um Leben und Tod ist es aber dennoch nicht, gell?
2: Genau. Also das Ziel ist es, wie man sich das beim Wrestling im Vergleich vorstellen kann, ganz plump gesagt, sich zu Boden zu reißen, weil wenn auch so ein Kämpfer dann mal liegt, dann liegt er in seiner Rüstung. Oder demnach so mit seinem Schwert und Axt außer Gefecht zu setzen, dass er sozusagen verloren hat.
1: Machen denn da viele mit? Also wie groß ist denn so ein Turnier?
2: Inzwischen haben wir tatsächlich weltweite Teams vertreten, wie Amerika,

0: Australien, aus der ganzen Welt reisen mit Fliegern in Rüstung die Kämpfer, die Sportler an, um dann in Pfaffen-Schwabenheim, einem 1300 Seelenörtchen, sich mit Axt und Schwert zu bekämpfen.
1: Erklär mal ganz kurz, wie sehen die Kämpfer denn aus?
0: Ein Schwertkampfturnier in dem Fall, in dem Männer und Frauen in verschiedenen Gruppengrößen, ob 12 gegen 12, 5 gegen 5, gegeneinander antreten mit, wie gesagt, Schwert und Axt, tatsächlich in richtiger Rüstung, mit richtigem Kettenhemd, mit richtigem Unterkleid und so weiter, also auch mit richtigen Handschuhen, genau.
1: Okay, cool, also richtig originalgetreu sozusagen. Und Norbert, du hast mir gesagt, das ist wirklich genau dein Ding, ne?
2: Ja, meine Leidenschaft steckt in der Denkmalpflege, im Altertum, im Erhalt der Gebäude, und da wir ja eine mittelalterliche Klosteranlage in Pfaffen-Schwabenheim haben, aus diesem Grund haben wir gesagt, okay, es muss ein mittelalterliches Klosterfest her, um an Geschichte und Tradition so ein bisschen anzuknüpfen.
1: Und das Ganze kann man sich dann heute und morgen live angucken. Und das ist dann auch komplett kostenlos, oder?
2: So ist es.
0: Wir haben jedes Jahr bis zu 2000 Besucher an dem Wochenende. Von daher, es lohnt sich, wirklich mal vorbeizuschauen, eine Bratwurst zu essen und dabei zu schauen, wie sich die Kämpfer die Schädel einschlagen sozusagen. Genau.
1: Ja, das ist aber was man nicht alltäglich erleben kann. Ein historisch korrektes Schwertkampfturnier in Pfaffen-Schwabenheim. Cooles Event. Das Ganze wird dann auch übrigens live gestreamt über YouTube. Einfach Eisenliga eingeben oder Way of Honor. Und da findet man ganz viele Videos. Und wenn man Lust hat, ne? Heute und morgen könnt ihr live mit dabei sein.

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1: Sonnig und trocken ist es heute Vormittag. Nur am Alpenrand kann ab und zu mal ein Schauer runterkommen. Später bleibt es meist freundlich. Die Höchstwerte liegen bei 27 bis 33 Grad. Morgen geht es wieder meist sonnig weiter mit ein paar Wolken und maximal werden es bis zu 35 Grad.
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2: Schön, dass ihr mit dabei seid, hier bei Brillux Radio. Ich bin Dani Wiese, einen fantastischen Samstag. Und es gibt Orte, die wirken fast zu schön, um echt zu sein. Der Mont Saint-Michel in Frankreich gehört auf jeden Fall mit dazu. Eine kleine Felseninsel mitten im Meer, darauf eine komplette Stadt und ganz oben eine imposante Abtei. Sieht aus wie aus einem Fantasyfilm, ist aber fast 1000 Jahre alt. Und gleich schauen wir uns an, warum dieses Bauwerk architektonisch bis heute so besonders ist, nämlich in der Kategorie Architekturaspekte.

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1: Ich war neulich an der französischen Küste unterwegs und habe einen Ort besucht, der aussieht wie eine Kombi aus Mittelalter und Fantasy. Mont Saint-Michel, eine winzige Felseninsel. Und obendrauf sitzt eine komplette Stadt. Architektonisch ist das Ganze vor allem eins, eine Notlösung. Denn die Insel ist ziemlich klein, also wirklich klein. Weshalb die Menschen damals im Mittelalter wahrscheinlich einfach gesagt haben, gut, dann bauen wir halt nach oben. Je höher man kommt, desto wichtiger wurden früher auch die Menschen und die Funktion. Unten massive Mauern gegen das Meer und Angreifer. Darüber sind dann enge Gassen mit Geschäften von Kaufleuten, steilen Treppen und so ganz kleine Häuser dicht an dicht. Und ganz oben dann, als damals wichtigste Instanz, thront eine Abtei. Na, bei Gott, versteht sich. Die Insel Mont Saint-Michel erinnert mich irgendwie an einen Cupcake, gehüllt in ein mittelalterliches Gewand mit göttlicher Spitze. Übrigens, auch nice to know, die Insel gilt als Inspiration für das Design von Minas Tirith, der Festung aus der Herr-der-Ringe-Filmreihe. Die ist auch so ringförmig aufgebaut und wird nach oben hin immer bedeutender. Der Unterschied ist nur, im Film ist das Fantasy, hier in der Normandie ist das Realität.
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1: Hey, schön, dass ihr mit dabei seid. Benelux Radio hier. Vielleicht seid ihr gerade auf dem Weg zum Wochenendeinkauf oder genießt einfach noch die Sonne. Ich freue mich auf jeden Fall, dass ihr mit dabei seid. Und in der nächsten Stunde wird's überraschend, denn wir haben drei unglaublich spannende Fakten über Glas. Ja, ein Material, das uns jeden Tag begegnet. Wir machen uns gar keine Gedanken darüber, ja, über das die meisten von uns auch wahrscheinlich erstaunlich wenig wissen. Und deswegen drei Fakten, die euch begeistern, überraschen werden nach 11 hier bei Benelux Radio.

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1: Im Studio Gisa Weber. Ab dem nächsten Jahr gibt es mehr Kindergeld. Laut Plänen des Bundesfinanzministeriums 8 Euro mehr im Monat, schreibt die Bild. Außerdem sollen Grund- und Kinderfreibetrag steigen. Ziel von Union und SPD ist es, vor allem kleine und mittlere Einkommen zu entlasten. NRW, Rheinland-Pfalz, Niedersachsen und das Saarland setzen das Sonntagsfahrverbot für Lastwagen außer Kraft. Und zwar bereits ab diesem Wochenende. Die Länder wollen so Unternehmen unterstützen, die bei ihren Transporten wegen der niedrigen Pegel vom Wasser auf die Straße ausweichen müssen. Zwischen Spanien und Italien ist ein Streit um Grenzkontrollen entbrannt. Als Reaktion auf italienische Kontrollen für Flüge und Schiffe aus Spanien hat Madrid nun selbst welche eingeführt. Italien wollte sich mit den Kontrollen vor einer Migrationswelle aus Ceuta schützen. Spanien hält das für unfair. Das Bundesinnenministerium plant einen neuen Personalausweis. Wie die Rheinische Post schreibt, soll wohl das Adressfeld wegfallen. Dann könnte ein Umzug einfach nur noch digital erfasst werden. Bessere Sicherheitsmerkmale sollen außerdem Fälschungen schwieriger machen.
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2: Kurzer Uhrencheck. Es ist kurz nach 11. Hi, willkommen an eurem Samstag hier bei Drillux Radio. Ich bin Dani Wiese und jetzt mal ganz im Ernst. Ja, viele sagen Horrorfilme, boah, viel zu gruselig. Nee, boah, finde ich. Und sitzen dann trotzdem mit Popcorn im Kino oder streamen die nächste Horrorstaffel auf ihrem Sofa. Ja, aber warum machen wir das eigentlich? Warum suchen wir manchmal ganz bewusst den Nervenkitzel? Genau darüber sprechen wir nach nur 3 Songs mit einem Psychotherapeuten. Und die Antworten, sagen wir es mal so, die sind sehr bezeichnend.
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0: Wir sind jetzt beim Thema Horrorfilme. Und damit willkommen hier bei Brillux Radio. Hi, schönen Samstag euch. Wie sieht's denn aus? Horrorfilme, sind die bei euch ganz oben, mittel oder ganz unten? Also bei mir sind die tatsächlich ganz unten. Ich bin da irgendwie, ja, meine Nerven sind zu schwach. Aber es gibt so viele Menschen, die Horrorfilm-Fans sind. Und deswegen müssen wir uns jetzt mal mit einem Fachmann unterhalten. Joachim Theiss. Sie sind psychologischer Psychotherapeut. Kurze Frage, warum gucken wir uns sowas überhaupt an, sowas Horrormäßiges?
1: Das ist ein bisschen wie Nervenkitzel, ne? So wie wir das Kitzeln auf der Achterbahn irgendwie genießen, weil es bergab geht. Weil wir wissen, wir sind ja irgendwie relativ sicher in diesem Ding, haben wir es dort im Kino eben genauso.
0: Was genau passiert denn da in uns? Warum können wir das überhaupt ertragen?
1: Das eine ist so das kognitive System. Also wir verstehen so im präfrontalen Kortex vorne im Kopf, dass wir im Kino sind, dass es hier sicher ist, dass wir nicht gleich das nächste Opfer sein werden und so weiter. Und gleichzeitig haben wir eine Aktivierung in der Amygdala, also im emotionalen Zentrum, im Angstsystem, weil wir uns natürlich mit denen, die dort auf der Leinwand sind, identifizieren und dann eben mit Fiebern auch diese Angst spüren, diese Gefahr.
0: Das heißt, wir unterscheiden schon, dass uns das gerade nicht passiert und deshalb können wir das gut finden oder mitfiebern oder wie?
1: Von außen als Zuschauer haben wir ja tatsächlich einerseits eine Teilhabe an diesem emotionalen Zustand, aber gleichzeitig auch eine viel weitere Perspektive.
0: Inwiefern?
1: Das Kontrollerleben. Also in dem Moment, wo ich da laut schreie, nein, geh nicht dahin, bin ich ja total in Kontrolle. Ich wäre nicht so blöd, ich würde da nicht reingehen und ärgere mich ja schon fast über die Person. Das heißt, ich kann aber auch mit da rausgehen und sagen so, naja, mir wird sowas nicht passieren, weil so blöd bin ich ja nicht. Ich würde ja nie dahin laufen oder was auch immer.
0: Okay, verstehe. Es sind immer die Momente, wo die Gruppe sich trennt oder man plötzlich kein Netz mehr hat, wo dann was passiert und dann beginnt der Horror und man leidet mit, ne?
1: Genauso wie wir vorher mitgelitten haben, sind wir aber auch Teil der Lösung und Teil des Heldentums und des, ich hab's geschafft, ich hab's bewältigt, ne? Das Monster wird besiegt oder so etwas. Und da kommen dann natürlich auch positive Gefühle zusammen.
0: Welche denn?
1: Psychologisch wäre das dann wieder Dopaminausschüttung und vor allem auch Entspannung. Die nach dem Sport fühlen wir uns irgendwie besser, weil wir starke Anspannung erlebt haben körperlich.
0: Okay, nochmal zusammengefasst. Warum gucken wir Horrorfilme überhaupt?
1: Ich glaube, das lässt sich wirklich vor allem erklären daraus, dass wir ja wissen, dass es nicht wirklich passiert. Ja, ich stimme zu, dass da dieses Grausame passiert, weil ich eben weiß, dass es nicht real ist.
0: Bei Horrorfilmen passiert ganz viel in unserem Gehirn. Anspannung, Nervenkitzel, Angst und natürlich auch Entspannung und Dopaminausschüttung. Und die gute Nachricht hin raus. Wenn ihr gerne Horrorfilme schaut, keine Angst, ihr seid keine Psychos.

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1: Sonnig und trocken ist es heute Vormittag. Nur am Alpenrand kann ab und zu mal ein Schauer runterkommen. Später bleibt es meist freundlich. Die Höchstwerte liegen bei 27 bis 33 Grad. Morgen geht es wieder meist sonnig weiter mit ein paar Wolken und maximal werden es bis zu 35 Grad.
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2: Hey, willkommen bei Brillux Radio. Ich bin Dani Wiese, euch einen fantastischen Samstag. Und Leute, Glas ist ja gefühlt überall, ne? Im Fenster, auf dem Tisch, in der Vase oder im Trinkglas. Und man nimmt Glas kaum noch wirklich bewusst wahr. Dabei steckt hinter diesem Material eine Menge spannender Geschichten. Gleich gibt's drei Fakten über Glas, bei denen ihr mindestens einmal denken werdet, echt jetzt? Das habe ich nicht gewusst. Ja. Nach nur drei Songs können wir eine kleine Wette abschließen.

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1: Erstmal euch einen fantastischen Samstag mit uns, mit Brillux-Radio. Und wie sieht's denn bei euch zu Hause aus? Habt ihr viel Glas? So, keine Ahnung, Glastüren, Glasfenster, vielleicht Glasschreibtisch, ne? Da gibt's so einiges. Also alleine zu Hause begegnet uns dieses Material echt oft. Grund genug, da mal ein bisschen mehr drüber zu erfahren. Meine Kollegin Lisa Kreinbaum hat für uns mit einem Experten über Glas gesprochen und er hat ihr drei überraschende Fun Facts verraten. Lisa, wir sind gespannt.
2: Ja, in der Glasmanufaktur Willingen habe ich Sebastian Hartmann getroffen. Er ist ausgebildeter Glasbläser. Klar also, dass er richtig viel über Glas weiß. Und besonders überrascht hat mich unser erster Fakt. Christbaumschmuck war eigentlich eine Notlösung. Sterne, Kugeln, Figuren aus Glas, die am Weihnachtsbaum hängen, das ist für uns alles völlig normal, einfach eine schöne Tradition. Und das kommt tatsächlich von Glasbläsern wie Sebastian, aber eben aus der Not heraus, weil der Glasbläser damals zur armen Bevölkerungsschicht gehörte.
3: Und sich zu Weihnachten eben halt kein, also Obst und so an den Weihnachtsbaum hängen konnte, hat er Glas rangehangen. Und so ist dann der Christbaumschmuck entstanden. Und dann haben eben halt die Amerikaner eben halt nach dem Zweiten Weltkrieg das kennengelernt, haben das mit nach Amerika gebracht und so ist es halt zu einem

0: Tradition geworden, den Plattchristbaumschmuck an den Weihnachtsbaum zu hängen.
1: Also beim nächsten Mal, wenn ihr euren Baum schmückt, denkt an die Glasbläser, denen wir diese schöne Tradition zu verdanken haben. Fakt Nummer 2, Glas ist nicht gleich Glas. Das hat mir Sebastian bei meinem Besuch in der Glasmanufaktur, in der zum Beispiel Teelichtgläser und Glaskugeln hergestellt werden, direkt klar gemacht.
0: Wir können nicht hier irgendwelches Glas aus so einem Glascontainer nutzen, das funktioniert nicht. Wir müssen schon ein sauberes Glas haben, um auch einen sauberen Artikel herzustellen, das erstmal zu klären. Oder dass es eben halt hunderte von Glassorten gibt, weil im Allgemeinen weiß keiner, dass das eben halt jeder eine eigene Glassorte produziert.
1: Glas hat ganz verschiedene Eigenschaften, zum Beispiel was Bearbeitungszeit, Glanz oder Härtegrad angeht. Jeder Hersteller achtet da auf andere Eigenschaften und so kommen die ganzen vielen verschiedenen Glassorten zustande. Unser dritter und letzter Fakt, Glas kann auch extrem dünn sein.
0: Glas kann also so dünn werden wie Konfetti.
1: Ja, kein Scherz. Da reden wir dann natürlich nicht von Fensterglas oder Glastüren oder sowas. So ein hauchdünnes Glas, das wird zum Beispiel genutzt für Smartphone-Displays, Smartwatches oder faltbare Geräte. Dünnes Glas lässt sich nämlich leicht biegen, ohne dabei zu zerbrechen.
2: Wahnsinn, was Glas so alles kann. Fun Facts von einem Glasbläser gibt's nur hier. 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

Architektur und moderne Ideen ergänzen können. Manchmal entsteht nämlich genau aus diesem Mix etwas ganz Besonderes. Ich sage nur, das ist Inspiration, dass es knallt. Unter anderem in der nächsten Stunde hier bei Brillux Radio. Schön, dass ihr mit dabei seid.

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1: Im Studio Gisa Weber. Familien bekommen ab dem kommenden Jahr mehr Kindergeld. 8 Euro mehr im Monat, schreibt die Bild. 2028 kommen noch einmal 5 Euro dazu. Auch Grund- und Kinderfreibetrag sollen steigen. Finanziert wird das unter anderem durch höhere Steuern für Spitzenverdiener. Die ersten Bundesländer lockern wegen des Niedrigwassers das Sonntagsfahrverbot für Lastwagen. In NRW, Rheinland-Pfalz, Niedersachsen und dem Saarland wird es ab sofort außer Kraft gesetzt. Damit sollen Unternehmen unterstützt werden, die vom Wasser auf die Straße umsteigen müssen. Wer von Italien nach Spanien einreist, muss ab sofort durch eine Grenzkontrolle. Das hat die spanische Regierung angekündigt. Zuvor hatte Italien bereits Kontrollen wegen der Flüchtlingskrise in Ceuta eingeführt. Madrid findet das völlig überzogen. Beide Länder haben keine gemeinsame Landesgrenze. Eltern sollen ihre Kinder besser vor Gefahren im Internet schützen. Der Bundesverband der Kinder- und Jugendärzte fordert in der Neuen Osnabrücker Zeitung, dass etwa bei Bildschirmzeit klare Grenzen gesetzt werden. Viele Eltern seien da für die Kids, aber auch ein schlechtes Vorbild.
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2: Kurz nach 12. Drillux Radio. Ich bin Dani Wiese. Schönen Samstag, freue mich, dass ihr den mit uns verbringt. Und vielleicht seid ihr ja später noch im Garten, im Auto unterwegs oder macht es euch einfach auf dem Sofa gemütlich. Falls ihr dann Lust auf einen richtig guten Podcast habt, habe ich gleich einen Tipp für euch. Es geht um außergewöhnliches Wohnen, Design, spannende Menschen und richtig gute Gespräche. Ja, ja, ja, ja. Wir hören gleich mal rein in einen phänomenalen Podcast nach nur 3 Songs.
0: 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Only one. 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
1: Kurze Fragen in die Runde. Es ist Samstag. Was macht ihr denn heute Abend? Willkommen beim Linux Radio. Vielleicht auf dem Sofa chillen, Podcast hören. Also dann habe ich auf jeden Fall eine coole Empfehlung für euch. Unseren Brillux zu Hause Podcast. Da gibt es seit Donnerstag eine ganz neue Folge. Host und Interior Designer Erik Schroth trifft da dieses Mal Henrik. Und der ist nicht nur Zahnarzt, sondern auch Designliebhaber und sammelt unter anderem besondere Designerstühle. Wir hören mal rein.
2: Ist es dann so, dass du wirklich richtig sammelst? Also wie viel hast du mal gezählt? Wie viele Stühle, Designerstühle hast du so roundabout?
3: 20.
2: Krass. Und haben die, also irgendwann ist ja auch so ein Haus, so eine Wohnung irgendwie voll mit Stühlen,
3: ja.
2: Und auch eine Praxis.
3: Ja.
2: Was macht man dann mit den ganzen Stühlen?
3: Tja, die schmeißt du natürlich nicht mehr weg, ne?
2: Nee.
3: Weil da auch Emotionen dranhängen.
2: Wenn, dann sag Bescheid, dann komm,
3: ja.
2: Du musst bei deinem Spermel gucken.
3: Ja. Nee, tatsächlich hatte ich die erstmal, als ich dann, ich hatte ja schon welche, bevor ich nach Münster zog, aber auch in den diversen Wohnungen, wo ich hier in Münster gewohnt habe, hatte ich die verteilt dann, auch in den Zimmern von meinen Mitbewohnern dann und so.
2: Die
3: haben sich gefreut. Und mittlerweile sind die bei meinen Geschwistern verteilt, größtenteils. Also bei meinem Zwillingsbruder aus Köln, bei meiner Schwester aus Hannover und Krefeld. Die sind alle ganz, ganz happy irgendwie. Und die sind da mittlerweile, stehen die da. Und ich glaube, es ist zum Gewohnheitsrecht geworden, dass die auch nicht mehr hergeben wollen. Ne?
2: Das ist natürlich immer die Gefahr. Hast du in deiner Familie noch Platz für weitere Geschwister? Ich finde, man hätte noch Platz für so ein paar Designersessel. Aber ist es so, wenn man die dann woanders auch verteilt, dass man ab und zu mal durchtauscht? Also dass man zu Hause sagt so, ach ja, komm, der Eames-Chair, den habe ich jetzt irgendwie lange genug gesehen. Ich hole mir jetzt bei meinem Bruder mal den... Whatever, Stuhl?
3: Nee, das tatsächlich noch nicht. Also habe ich oft drüber, ich denke da tatsächlich manchmal dran und denke, boah, hoffentlich geht es denen noch gut, den Stühlen und so, weil die haben ja mittlerweile alle auch Kinder und Hunde und so
2: die
3: weiter.
2: Die Stühle haben Kinder.
3: Die Stühle haben Kinder. ganz kleine Vitra, kennst du nicht, die Miniaturdinger?
2: Ja doch, genau, die kleinen.
3: Nee, und dann denke ich mal, vielleicht geht's denen gut, aber dann denke ich, ach komm, ey, Hauptsache, die sollen ja auch leben irgendwie, ne, die Stühle.
1: Die Stühle müssen also auch gut untergebracht werden. 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
1: Sonnig und trocken ist es heute Vormittag. Nur am Alpenrand kann ab und zu mal ein Schauer runterkommen. Später bleibt es meist freundlich. Die Höchstwerte liegen bei 27 bis 33 Grad. Morgen geht es wieder meist sonnig weiter mit ein paar Wolken.

0: und maximal werden es bis zu 35 Grad.
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2: Mit mir Dani Wiese. Hi, schönes Wochenende euch. Und Leute, wer schon mal ein älteres Haus renoviert hat, kennt das vielleicht. Was darf bleiben, was muss neu? Genau diese Balance hinzubekommen, ist oft die größte Herausforderung. Und gleich zeigen wir euch ein ganz hübsches Beispiel, bei dem genau das richtig gut gelungen ist. Tradition bewahren, moderne Ideen einbauen und am Ende entsteht etwas, das beides verbindet. Gleich.

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1: Wer einen Altbau kauft, steht früher oder später vor der Frage, was bleibt und was kommt neu. Und damit willkommen hier bei Brillux Radio. So ganz will man ja den Charme des Hauses nicht verlieren. Also ist ein Mix oft der perfekte Kompromiss. Wie gut das funktionieren kann, hat sich meine Kollegin Lisa Kreinbaum in Oberbayern angeschaut.
2: Am Schliersee in Oberbayern, da steht ein Hotel und das schreit von außen Tradition. Verschnörkelte Ornamente, grüne Fensterläden, Holzbalkone, einfach so typisch bayerisch. Aber als ich dann reingegangen bin, die Überraschung, ein super modernes Interior. Und genau diesen Mix wollten Hotelbesitzer Ute und Markus auch, die das Gebäude 2 Jahre lang saniert haben, angefangen bei der Fassade.
3: Die Farben waren komplett verblasst und wir haben versucht, einfach den ursprünglichen Zustand wiederherzustellen. Und da war ein Maler aktiv, der da wirklich dann ganz fein mit dem Pinsel diese ganzen Malereien nachgezeichnet hat. Und ja, es war viel Arbeit, aber das Ergebnis kann sich sehen lassen. Ja.
2: Mit den frischen Farben sieht es jetzt super hochwertig und überhaupt nicht alt aus. Dabei ist das Haus von 1470 und auch schon seit Jahrhunderten ein Gästehaus. Und diese Geschichte, die wollten die beiden in einem Raum bewusst erhalten.
4: Wir haben uns bewusst dazu entschieden, die alte Stube und die Herzogstube nahezu so zu lassen, wie sie schon seit vielen Jahrhunderten besteht. Wir haben nur an Deko, an den Bildern ein bisschen Hand angelegt.
2: Geweihe an den Wänden, jahrhundertealte Holzbalken, denkmalgeschützte Tür. Also auch hier ganz klar Tradition im Fokus. Aber ich habe es euch ja schon angeteasert, es gibt auch total moderne Bereiche, zum Beispiel die neu gestaltete Bar.
5: Wir hatten vorher alles in einem sehr dunklen Braun gehalten.
3: Und unsere Maler haben dann erstmal die Holzdecke und die Holzvertäfelungen mit diesen warmen Grautönen lackiert. Und dann haben wir einfach Farbe reingebracht in diesen Raum durch diese schönen Lampen und durch das Mobiliar.
2: Edle Designerlampen, blaue Möbel, gelbe Accessoires, also definitiv was ganz anderes als die traditionelle Bauernstube, die aber direkt daneben liegt. Und diesen Mix, den gibt es auch in den Zimmern.
3: Ja, wir haben bewusst einfach so diesen Mix zwischen Holz, zum Beispiel die Rückwände von den Betten oder auch die Fensterbretter, um so eine warme Atmosphäre einfach entstehen zu lassen. Und dann aber auch so stylische, moderne Elemente wie solche modernen Lampen oder eben diese Sessel und so.
2: Genau das macht den Charme des Hotels aus, dass man nur ein Zimmer weitergeht und plötzlich in einer ganz anderen Welt steht.
1: Bekommt man doch direkt Lust auf einen Kurzurlaub am Schliersee. Liebe Lisa, vielen Dank hier für Brillux Radio.

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1: Leute, gleich ist es eins und gleich übernimmt hier mein Kollege Justin Timpe, verbringt den Nachmittag mit euch hier bei Brillux Radio. Und ich habe schon mal geguckt, thementechnisch hat er auf jeden Fall ganz, ganz viel Inspiration für euch, nämlich die Möbeltrends. Wenn ihr jetzt gerade so ein bisschen auf der Suche seid und denkt, oh, ich will irgendwie was Neues machen, ein bisschen mehr Pep in meine Bude bringen, kein Problem. Ab 1, Justin Timpe hier bei Brillux Radio mit ganz viel Inspiration für euch und ich wünsche euch ganz viel Spaß.

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1: Im Studio Gisa Weber. Ab dem nächsten Jahr gibt es mehr Kindergeld. Laut Plänen des Bundesfinanzministeriums 8 Euro mehr im Monat, schreibt die Bild. Außerdem sollen Grund- und Kinderfreibetrag steigen. Ziel von Union und SPD ist es, vor allem kleine und mittlere Einkommen zu entlasten. NRW, Rheinland-Pfalz, Niedersachsen und das Saarland setzen das Sonntagsfahrverbot für Lastwagen außer Kraft. Und zwar bereits ab diesem Wochenende. Die Länder wollen so Unternehmen unterstützen, die bei ihren Transporten wegen der niedrigen Pegel vom Wasser auf die Straße ausweichen müssen. Die Weltgesundheitsorganisation drängt wegen der Ebola-Epidemie in der Demokratischen Republik Kongo auf Impfstofftests. Ein gegen eine andere Ebola-Variante zugelassenes Mittel könnte auch jetzt helfen, heißt es von der WHO. Darauf würden erste Ergebnisse hindeuten. Tausende Menschen haben sich bereits infiziert. Die Freiwasserschwimmer haben für das deutsche Team bei der EM in Paris die 4. Goldmedaille gewonnen. In der Staffel war das Quartett, um den zweifachen Europameister Florian Wellbrock nicht zu schlagen, und siegte vor Italien und Ungarn.
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2: Euch einen angenehmen Nachmittag am Samstag, Justin Timpe hier. Und ganz ehrlich, wie viel würdet ihr für so ein richtig schönes Gemälde ausgeben? Also, dass ihr dann voll stolz ins Wohnzimmer hängt, 100 Euro? 500? Wie wäre es mit mehreren Millionen Euro? Hat jemand gemacht und dann hat sich rausgestellt, dieses Bild ist eine richtig gute Fälschung. Ja, wem das passiert ist und vor allem, wie man das dann plötzlich herausgefunden hat, ist gleich unser Thema nach 3 Songs.
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0: Ich würde sterben vor Schreck. Also da holt ihr euch ein Bild, ihr zahlt Millionen und am Ende stellt sich heraus, es ist Fake. Gut, dass es zum Glück jetzt keiner einzelnen Person passiert ist, nee, sondern eigentlich vielleicht sogar noch viel trauriger, einem Museum. Also da hing ein Bild, Millionen wert, tausende Besucher machen Fotos davon, sind erstaunt, ja, und dann stellt sich irgendwann später heraus, dieses Bild ist Fake. Eine Kunstfälschung. Kollegin Alexandra Peters, wer genau ist der Fälscher und vor allem, was hat er da genau gefälscht?
1: Ja, das ist Wolfgang Beltracchi und das Verrückte bei ihm ist, er hat nicht einfach kopiert, er hat komplett neue Bilder gemalt, aber im Stil berühmter Künstler wie zum Beispiel Max Ernst. Also Werke, die es angeblich irgendwo mal gegeben haben soll, die aber verschollen waren. Und genau diese Lücke hat er genutzt. Er hat quasi Kunstgeschichte weitergeschrieben, nur eben selbst erfunden.
0: Okay, also schon mal sehr kreativ, aber nur ein gutes Bild reicht ja nicht. Wie hat er denn die Leute dann wirklich überzeugt?
1: Mit der Geschichte dahinter. Er und seine Frau haben komplette Provenienzen gebaut, also erfundene Herkunftsgeschichten. Da gab es angeblich alte Sammlungen, Fotos, auf denen die Bilder schon Jahrzehnte früher zu sehen sein sollten. Das war so detailreich, dass selbst Experten und große Auktionshäuser drauf reingefallen sind. Und dann wurden diese Werke für Millionen verkauft, weil alle dachten, Sensationsfund.
0: Okay, wow, also das, wow. Ja, das ist natürlich ziemlich krass und geht sehr weit. Am Ende fliegt dann ja dennoch alles auf. Wie genau?
1: Durch einen winzigen Fehler. In einer Farbe wurde ein Pigment entdeckt, das es zur angeblichen Entstehungszeit noch gar nicht gab. Also nicht der Stil hat ihn verraten, sondern die Chemie. Und genau das ist das Faszinierende. Malerisch war er so gut, dass ihm niemand etwas nachweisen konnte. Sein System ist eher an den eigenen Prüfmethoden gescheitert.
0: Aber sind wir mal ehrlich, auch erstmal auf diese Idee zu kommen, sowas Winziges zu prüfen, ein kleines Pigment. Wow. Aber bei seinem Talent des Nachmalens, ganz ehrlich, also der wäre heute durch die Bachelorarbeit oder zum Beispiel durch die Abi-Prüfung durchgekommen, wie kaum ein Zweiter. Ihr hört Brüdux Radio am Samstag. Vielen Dank, Alexandra.

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1: Sonnig und trocken ist es heute Mittag meistens. Nur am Alpenrand kann ab und zu mal ein Schauer runterkommen. Dazu wird es sommerlich heiß. Die Höchstwerte liegen zwischen 23 und 33 Grad. Morgen bleibt es oft sonnig mit ein paar Wolken. In den Bergen im Süden später mal ein Schauer oder ein Gewitter. Maximal bis 35 Grad.
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2: Wisst ihr, was das Gute ist, an so einem Samstag wie heute zu arbeiten? Ich gebe kein Geld aus. Ganz ehrlich, wie sehr ich es wirklich liebe, sonst immer gerade so zum Wochenende mal durch Möbelhäuser schlendern, einfach so für ein bisschen Inspiration, zum Beispiel letztens erst für den Garten. Ja, und am Ende habe ich einen vollen Einkaufswagen mit drei neuen Beleuchtungsteilen, einen kleinsüßen Springbrunnen,

und Pflanzen. Ich komme einfach nicht an Pflanzen vorbei. Sobald ich welche sehe, ich habe das Gefühl, ich muss mir mindestens eine holen. Und das ist immer das Gleiche. Wenn es euch ähnlich geht, dann freut euch, weil dann könnt ihr direkt mit einem Anhänger kommen. Denn im Möbelhäuser, die bauen gerade komplett um und wirklich diese neuen Trends, die da ausstellen. Hui, also die sind wirklich schon mehr als einladend. Gleich mehr dazu.

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1: Nicht wundern, falls ihr demnächst vorm Möbelhaus steht und da sind wirklich nur noch Autos inklusive Anhänger, jeder einzelne. Das sind dann die typischen Brillux Radiohörer, denn ich sage euch eins, jetzt lohnt es sich erst recht, so eine komplett neue Einrichtung shoppen zu gehen. Warum? Weiß vor allem einer, und zwar mein Kollege Daniel Peters.
2: Weil sich da gerade einfach einiges in Sachen Trends tut. Darüber habe ich mit Bernd Schellenberg gesprochen. Er ist Architekt, Designer und kuratiert die Interior Looks auf der Ambiente in Frankfurt. Das ist die größte Konsumgütermesse der Welt. Was dort gezeigt wird, landet ein, zwei Jahre später in unseren Häusern. Und der erste Trend klingt erstmal etwas sperrig. Manierierter Stil, angelehnt an den Manierismus. Den gab es schon im Barock, Klassizismus oder Jugendstil. Steht im Kern für Handarbeit, für Oberflächen, die jemand bewusst gestaltet hat, mit viel Liebe zum Detail. Und genau das kommt gerade wieder. Keine komplett verschnörkelten Möbelstücke wie früher, aber zum Beispiel eine aufwendig gestaltete Front.
3: Man sieht das sehr schön bei Sideboards, die sehr kubisch sind, die aber dann sehr opulente Fronten haben, die vielleicht auch noch in 3D-Optik sind, vielleicht sogar auch in Gold, aber das Möbel an sich sehr zurückhaltend in der dunklen Farbe.
2: Auf jeden Fall ein klares Statement für hochwertige Designs. Und damit sind wir auch schon beim zweiten Trend, Bold. Bold heißt Möbel, die den Raum für sich beanspruchen.
3: In den letzten Jahren war der hochwertige Einrichtungsstil sehr stark von Chrom- und Büromöbelartigen Möbeln geprägt. Und das ändert sich heute, dass wir wieder kräftigere Formen haben, sehr viel Rundungen, viel mehr Materialstärke, reichere Materialien und auch reichere Oberflächen.
2: Das sind zum Beispiel Sofas, in die wir uns reinfallen lassen können. Sessel, die uns fast schon umarmen. Das wirkt nicht einfach nur opulent, sondern auch beruhigend, gerade weil draußen vieles eher kantig ist. Unser dritter Trend ist zugleich Ursache und logische Schlussfolgerung daraus. Cocooning, sich bewusst zurückziehen ins eigene Zuhause. Das bringt Gemütlichkeit zurück. Hochwertige Möbel, schwere Stoffe und satte Farben. Bernd Schellenberg.
3: Farbe ist immer eine Charaktersache und ich sage immer so ein bisschen lustig, die Welt gehört den Mutigen mit der Farbe. Farben kommen, ganz klar.
2: Flaschengrün, Ochsenblutrot, tiefes Braun, das sind Töne, die er mir genannt hat und die brauchen Mut. Im Gegensatz zu zum Beispiel Beige, da hat er eine klare Meinung zu.
3: Beige ist ja wie lauwarmer Kaffee. Mehr habe ich dazu nicht zu sagen.
2: Und was machen wir mit lauwarmem Kaffee? Tja, lass ich mal so stehen.
1: Ja, wir wollen mal nicht darüber reden, wie oft ich meinen Kaffee vergesse und er dann am Ende lauwarm ist. Okay, schmecken, so lala, aber immerhin besser als ein ganz kalter Kaffee, oder? Ihr hört Brillux Radio am Samstag. Hi.

Gedanken, habe ich irgendwie das Gefühl. Also eben haben wir ja über die neuen Möbeltrends so ein bisschen getalkt und was da so in Möbelhäusern alles Neues reinkommt. Und ganz ehrlich, von Möbeln, die einen Raum richtig doll beanspruchen, wie zum Beispiel Sessel, die uns fast schon umarmen oder so ein riesiges Sofa zum Reinfallen, ach, das klingt einfach richtig gut. Also

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1: Im Studio Mia Hin. Verkehrsminister Bilger fordert weiter, das Fahrverbot für Lkw an Sonntagen bundesweit auszusetzen. Grund sind die niedrigen Flusspegel. Transporte müssen vom Wasser auf die Straße verlagert werden. NRW, Rheinland-Pfalz, Niedersachsen und das Saarland haben das Verbot schon vorübergehend aufgehoben.

0: Eltern sollen ihre Kinder besser vor Gefahren im Internet schützen. Der Bundesverband der Kinder- und Jugendärzte fordert in der Neuen Osnabrücker Zeitung, dass etwa bei Bildschirmzeiten klare Grenzen gesetzt werden. Viele Eltern seien dafür die Kids, aber auch ein schlechtes Vorbild, heißt es. Zwischen Spanien und Italien ist ein Streit um Grenzkontrollen entbrannt. Als Reaktion auf italienische Kontrollen für Flüge und Schiffe aus Spanien hat Madrid nun selbst welche eingeführt. Italien wollte sich mit den Kontrollen vor einer Migrationswelle aus Ceuta schützen. Spanien hält das für unfair. Am Gardasee in Italien sind wegen eines heftigen Waldbrands mehr als 200 Menschen in Sicherheit gebracht worden. Darunter sind auch deutsche Urlauber. Der Waldbrand wütet derzeit am Westufer des Gardasees und hat sich letzte Nacht extrem schnell ausgebreitet.
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2: Kurze Frage, was macht ihr so im Schlafzimmer, außer vielleicht schlafen? Vielleicht doch nochmal Netflix and Chill. Es gibt jemanden, der hat genau sein Schlafzimmer zum, ja, kann man sagen, Lernort gemacht. Und zwar ein Schauspieler, so ganz ziemlich bekannter. Kommt aus Berlin und sein Schlafzimmer ist sein Ort, an dem er die wichtigsten Texte seines Berufs klärt. Warum ausgerechnet im Schlafzimmer? Ich weiß es nicht. Aber wir werden es gleich erfahren. Denn ein Schauspieler lässt uns gleich rein. In seine eigenen vier Wände. Und zwar gleich nach drei Songs.
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0: 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Wie wohnt eigentlich ein Serienschauspieler in Berlin?
1: Mein Name ist Anthony Powell und ja, ich bin Schauspieler aus Berlin und drehe aktuell in München in den Bavaria Studios für Sturm der Liebe. Ich wohne in Berlin-Wilmersdorf, ein paar Straßen hinter dem KDW, und ja, wir haben eine nette Wohnung, knapp 100 Quadratmeter. Also mein Lieblingsort, würde ich sagen, ist das Schlafzimmer. Nicht nur, weil ich wahnsinnig gern schlafe, sondern auch, weil ich dort meine Texte lerne. Wir haben unser Schlafzimmer ganz gemütlich gemacht. Und zwar haben wir die Wände in einem dunklen Blau gemacht. Wir haben auch blaue Vorhänge. Und auch die Schränke sind in Blau. Und eigentlich ist es so eine blaue Höhle, könnte man sagen. Weil wir irgendwo gelesen haben, dass Blau eine sehr beruhigende Farbe ist. Und ja, da steht ein kleiner Sessel in der Ecke. Und da sitze ich dann ganz gerne, lerne meine Texte. Ich kann aber auch aufstehen und immer ums Bett rumtigern, und manchmal lege ich mich dann aufs Bett und gehe nochmal die Texte durch, und ja, so, da verbringe ich ganz gerne meine Zeit, ja. Ich kann mich tatsächlich an meine erste Textzeile erinnern, die ich auf der Bühne gesprochen habe, war Hamlet, und ich durfte den Fortinbras spielen, und der Text lautete: Geh, Hauptmann, grüß von mir den Dänenkönig, sag Fortinbras, Neffe des alten Norweg, erbittet freien Zug durch sein Gebiet, wie der Vertrag es vorsieht. Das war mein allererster Theatertext, den ich auf der Bühne gesprochen habe. Ja, und das war wirklich ein ganz, ganz großer Auftritt. Die Figur, die nur am Anfang des Stückes auftaucht und einmal zum Schluss.
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1: Sonnig und trocken ist es heute Mittag meistens. Nur am Alpenrand kann ab und zu mal ein Schauer runterkommen. Dazu wird es sommerlich heiß. Die Höchstwerte liegen zwischen 23 und 33 Grad. Morgen bleibt es oft sonnig mit ein paar Wolken. In den Bergen im Süden später mal ein Schauer oder ein Gewitter. Maximal bis 35 Grad.
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2: Justin Timpe hier, euch ein schönes Wochenende. Sagt mal, was ist denn das Erste, an das ihr denkt, wenn es um super moderne, schicke Einrichtungen geht? Weil ganz ehrlich, ich denke eigentlich sofort an Marmor, an Glas, an Stein. Oft ja wirklich auch eher kalt, sehr schlicht, sehr clean. Und genau dieser Trend ist langsam vorbei und wechselt komplett ins Gegenteil über. Also wie wir uns da neu schick einrichten, ihr werdet vielleicht überrascht sein, aber auch ja, vielleicht freuen, weil es wird vor allem eins, und zwar gemütlicher. Mehr dazu gleich nach zwei Songs.

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1: Also wenn es um das Thema hochwertige Einrichtungen geht, dann ist ganz ehrlich mein Instagram und TikTok ständig voll von den gleichen Bildern. Glatte Oberflächen, viel Chrom, viel Glas, Pinterest zum Beispiel. Ich brauche nur eingeben, hochwertige Einrichtung, und das ist genau das, was mir dann angezeigt wird. Alles immer sehr klar, sehr präzise. Ich würde vielleicht sogar sagen, ein bisschen kühl. Es kann elegant aussehen, gar keine Frage, aber wer sich vielleicht auch manchmal nach ein bisschen weniger Büro-Look sehnt, für den ist vielleicht das hier was Neues. Denn es geht in eine neue Richtung in Sachen Trends. Mein Kollege Daniel Peters, erzähl, in welche Richtung entwickeln sich die Möbeldesigns gerade?
2: Der aktuelle Trend nennt sich Bold. Heißt, weg von eckig, hin zu rund. Mehr Kurven, mehr Stoff, mehr Raum. Jörg von Sichert ist Geschäftsführer bei Christine Krönke Interior Design. Das ist eine Einrichtungsmarke mit über 50 Jahren Geschichte, die sich selbst gerne als Münchner Geschmacksinstitution bezeichnet. Von Sichert ist gelernter Schreiner und jemand, der Möbel wirklich kennt.
3: Wir kommen ja aus vielen Jahren des Kubismus, und wir meinen, der Trend sind

0: Schon organische Formen sprachen mit pompierten Sitzen. Die sind cozy, die sind bequem, die sind aber auch feminin ein bisschen. Ne?
1: Und das, obwohl bold ja erstmal schwer klingt. Aber das ist tatsächlich kein Widerspruch. Kurven statt Kanten, Stoff statt Stahl. Kräftig im Auftritt, aber weich im Gefühl. Wie ein Cube Chair, der plötzlich Rundungen bekommt.
2: Aber wie funktioniert das denn konkret? Also groß vor allem ja und dennoch aber irgendwie leicht, weil das ist ja eigentlich ein Paradoxon.
1: Von Sichert hat mir das so erklärt, es geht um die Ästhetik, nicht um die schiere Masse.
0: Softe Formensprachen, der Kunde soll sich wohlfühlen, der soll entspannen, der soll Platz haben in diesem Sessel. Und die Ästhetik kommt natürlich durch diese Formalität der Rundungen viel besser zur Geltung, wie wenn sie so einen kubischen Sessel stehen haben.
1: Das heißt jetzt nicht, dass geradlinige Designklassiker wie der Barcelona Chair vor die Tür gesetzt werden müssen, aber sie bekommen jetzt ein bisschen was Kurviges an die Seite gestellt.
2: Aber woher kommt das denn? Also wie ist dieser Trend überhaupt entstanden jetzt so zu organischen Formen?
1: Das Weiche, das spricht uns gerade einfach mehr an. Das ist gemütlicher, hat mir Bernd Schellenberg erklärt. Designer, Architekt und Kurator auf der Ambiente in Frankfurt, der weltweit größten Konsumgütermesse.
3: Auch wir Menschen haben natürlich Kurven und ein Möbel, was ein bisschen Kurven hat, ein bisschen breitere Armlehnen, vielleicht der Sessel, der damit ein bisschen mehr Handschmeichler ist, wo man es ein bisschen besser auflehnen kann, eben einfach rein. Reicher und im Moment mehr Wohlfühlatmosphäre erzeugt wie ein Sessel aus einem coolen Drahtgestell als Gegensatz.
1: Bold-Möbel wirken auf der einen Seite voluminöser, auf der anderen Seite aber auch gleich hochwertiger. Ein bisschen mehr Opulenz in den eigenen vier Wänden, das trifft gerade einen Nerv.
2: Ganz ehrlich, das klingt einfach nach Möbeln, in die wir uns einfach fallen lassen können. Und ganz ehrlich, für so einen Samstag definitiv perfekt. Vielen Dank fürs Mitnehmen.

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1: Die Zahl 13. Unglückszahl, oder? Vor allem auch noch Freitag, der 13. Ne? Stellt euch das mal vor. Nee, zum Glück ist Samstag übrigens. Taylor Swift aber, die ist so ein Mensch. Die liebt wirklich die Zahl 13. Die hat da also so einen richtigen Tick sogar, was diese Zahl angeht. Weil jahrelang malte sie sich vor jeder Show eine 13 auf die Hand. Der Grund, sie wurde an einem 13. geboren. Ihr erstes Album ging nach 13 Wochen Gold und fast jedes Mal, wenn sie einen Award gewinnt, sitzt sie in Reihe oder auf Sitz. Genau, 13. Schon irgendwie verrückt, oder? Also gerade Stars haben ja irgendwie auch meistens so ziemlich, sagen wir mal, ungewöhnliche Angewohnheiten. Woher das kommt und vor allem, warum es irgendwie für uns auch immer mega spannend ist, das ist gleich Thema. Kurz nach 3, genau hier bei Prelux Radio.

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1: Im Studio Mia Hin. Verkehrsminister Bilger wirbt weiter für ein deutschlandweites Aussetzen des Lkw-Fahrverbots an Sonntagen. Firmen bräuchten Flexibilität, um wegen der niedrigen Flusspegel Transporte auf die Straße verlagern zu können, sagte er im Deutschlandfunk. NRW, Rheinland-Pfalz, Niedersachsen und das Saarland haben das Verbot bereits ausgesetzt. Familien bekommen ab kommenden Jahr mehr Kindergeld. 8 Euro mehr pro Monat, schreibt die Bild. 2028 kommen dann nochmal 5 Euro dazu. Auch der Grund- und Kinderfreibetrag sollen steigen. Finanziert wird das unter anderem durch höhere Steuern für Spitzenverdiener. Die EU fordert von Plattformen wie TikTok, Facebook und Instagram ein härteres Vorgehen gegen Fake News. Auslöser ist der Vorfall rund um die spanische Enklave Ceuta. Die Falschmeldung über eine offene Grenze zu Marokko hatte Zehntausende dazu gebracht, sich auf den Weg dorthin zu machen. Die Freiwasserschwimmer haben für das deutsche Team bei der EM in Paris die 4. Goldmedaille gewonnen.

0: In der Mixed-Staffel war das Quartett um den zweifachen Europameister Florian Wellbrock nicht zu schlagen und siegte vor Italien und Ungarn.
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2: Ja, hallo, ist da die Schneiderei? Ja, richtig. 10 Kilogramm Hackfleisch hätte ich super gerne als Hose zum Anziehen. Ja, am besten halb einfach, das passt schon. Kommt schon, Leute, es klingt schon verrückt, oder? Bei einer Schneiderei anrufen und nach einem Hackfleisch-Kleidungsstück fragen, also Fleisch zum Anziehen. Ganz ehrlich, erinnert ihr euch noch an Lady Gaga und ihrem Fleischkleid auf dem, ich glaube, roten Teppich? Warum macht man das? Vor allem mal anders gefragt, warum machen gerade Stars sowas? Und noch viel spannender finde ich ja, warum vergessen wir gerade solche Aktionen eigentlich niemals? Die Antwort, die haben wir gleich nach 3 Songs.
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Schlafen mit 20 Luftbefeuchtern im Raum, um die Stimme zu schützen, soll angeblich Mariah Carey machen. Hier, aber Katy Perry, die ist auch noch ganz stark, die soll sich 6-mal am Tag die Zähne putzen, weil sie so sehr Angst vor Löchern hat. Ja, und wer Beyoncé für so einen Auftritt bucht, der muss in ihrem Backstage-Bereich dafür sorgen, dass dort stets 25,5 Grad sind. Nicht 25, nicht 26, 25,5. Boah, also wenn ich das alles schon so höre, ich glaube, ich hätte gar keinen Bock, Star zu sein. Aber es ist schon wild, oder? Alexandra Peters aus der Redaktion, warum ist das so? Warum faszinieren uns diese kuriosen Ticks gerade von Popstars und Schauspielern so?

0: So sehr.
1: Weil sie die Distanz kleiner machen. Diese Menschen stehen sonst auf Bühnen oder sind auf Leinwänden zu sehen, ziemlich weit weg von unserem Alltag. Und dann erfahren wir plötzlich, Marilyn Monroe badet angeblich in Champagner, Johnny Depp sammelt Barbies oder Tom Hanks liebt alte Schreibmaschinen. Genau da kippt etwas. Wir sehen nicht nur die Ikonen, sondern Menschen mit Marotten. Und das fühlt sich vertraut an, fast wie bei uns, nur mit ein bisschen mehr Glamour.
0: Ja, okay, das mag vielleicht stimmen, aber bleiben wir mal gerade so bei den auffälligeren Beispielen. Lady Gaga, das Fleischkleid, also sorry, das kennt doch jeder. Das ist ja Popgeschichte schlechthin. Warum gerade sowas?
1: Weil es alles sprengt, was wir erwarten. Lady Gaga hat dieses Kleid aus rohem Fleisch nicht einfach getragen, um zu schockieren. Es war auch eine Haltung, ein Statement gegen Normen, gegen Erwartungen an Körper und Mode. Sie hat das später sogar nochmal aufgegriffen bei einem Auftritt in Tokio, inklusive Fleischstiefeln. Das wirkt erstmal total absurd, aber genau dadurch bleibt es im Kopf und wir diskutieren drüber bis heute.
0: Okay, dann gibt's ja aber auch noch diese leiseren Leidenschaften. Tom Hanks zum Beispiel. Kein Skandal, kein Aufreger, nur Schreibmaschinen.
1: Und genau das macht es so schön. Tom Hanks sammelt alte Schreibmaschinen, ganz unterschiedliche Modelle. Für ihn sind sie mehr als Deko. Er verbindet damit Geschichten, Erinnerungen, dieses langsame, bewusste Schreiben. In seinem Buch tauchen diese Maschinen immer wieder auf, fast wie stille Begleiter seiner Figuren. Das ist total entschleunigend und irgendwie tröstlich in einer Welt, die sonst permanent auf Senden drückt.
0: Geil. Also warum auch nicht? Ne? Ich finde Schreibmaschinen, die haben auch irgendwie was. Aber wie ist denn das bei dir eigentlich? Also wenn wir schon beim Thema sind, was ist so deine Marotte?
1: Ich? Also ganz ehrlich, ich sammle Spülmittel und das aus allen möglichen Ländern. In meiner Küche in der Spüle ist extra eine Leiste verbaut, auf denen die alle stehen.
0: Ist das geil. Oh mein Gott, ich habe so ein schönes Kopfkino gerade davon und ganz ehrlich, ich frage mich, warum ich noch nicht in deiner Wohnung war, um mal kurz vorbeizuschauen. Also, du kannst mit den Stars auf jeden Fall mithalten. Spülmittel, Champagnerbäder, Barbies im Regal, Fleisch als Outfit, ja, oder das leise Klackern einer Schreibmaschine. Vielleicht sind es auch genau diese Eigenheiten, die Stars und natürlich auch meine Kollegin Alexandra Peters für uns so ein bisschen greifbar machen. Nicht perfekt, nicht glatt, nee, sondern einfach ein bisschen schräg. Und genau deshalb genauso interessant.

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1: Sonnig und trocken ist es heute Mittag meistens. Nur am Alpenrand kann ab und zu mal ein Schauer runterkommen. Dazu wird es sommerlich heiß. Die Höchstwerte liegen zwischen 23 und 33 Grad. Morgen bleibt es oft sonnig mit ein paar Wolken. In den Bergen im Süden später mal ein Schauer und ein Gewitter. Maximal bis 35 Grad.
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2: Es ist Samstag, Justin Timpe hier, euch ein schönes Wochenende. Und ab wann ist denn eigentlich für euch das Wetter zu heiß? Gibt es da so eine Gradzahl? 30 Grad? 32? 35? Ja, und jetzt stellt euch mal vor, wir haben nicht nur 30 Grad, sondern zu Hause ist auch noch die Heizung und der Kamin an. Gleichzeitig. Ja, so stelle ich mir zumindest die mentale Vorbereitung vor, um als Glasbläser durchzustarten. Wie der Job mit einer 1000 Grad heißen Materie. So ist das, klären wir gleich um, nach zwei Songs. Und eins kann ich schon vorwegnehmen. Geld ausgeben für die Sauna braucht ihr bei dem Job definitiv nie wieder.

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1: Also ganz ehrlich, ich kriege ja wirklich schon genug, wenn ich bei 35 Grad draußen rumlaufe und mein Shirt mir an dieser Brust klebt, weil ich so am Schwitzen bin. Wie muss sich dann bitte erst jemand fühlen, der Glasbläser ist? Also die stehen ja von einer glühenden Masse, die über 1000 Grad heiß ist. Und dann muss man da sogar noch konzentriert hineinpusten und dann auch noch Kunstwerke schaffen. Puh. Also allein sich das vorzustellen, ich komme gerade ins Schwitzen. Ein Handwerk, das älter ist als das Kolosseum und funktioniert sogar noch bis heute fast gleich. Meine Kolleginnen Lisa Kreinbaum und Linda Wimmes, die waren on fire. Die haben, okay, das war ein Wortwitz, den habe ich mir gerade irgendwie, scheinbar ist er doch dazwischen gerutscht. Aber die waren auf jeden Fall bei einer Glasmanufaktur in Villingen und die durften es mal ausprobieren. Deswegen, ich bin gespannt. Linda, erzähl, was habt ihr da genau gemacht, außer zu schwitzen natürlich?
2: Wir haben eine Glaskugel gemacht und ich sag's dir, das war echt nicht leicht. Man steht da vor diesem ultra heißen Ofen, muss das glühende Glas dann ganz schnell drehen und formen und dann noch mit kontrolliertem Druck durch ein Mundstück in die sogenannte Glasmacherpfeife pusten. Und das dann nochmal und nochmal und wieder von vorne. Aber hören wir mal rein, wie ich mich angestellt habe.
3: Okay, ich gebe mir Mühe.
4: Alles klar.
3: Puh, war das schon zu viel?
4: Nein, das war super.
2: War gut.
4: So, jetzt haben wir hier vorne ein bisschen Luft drin. Die ganze Sache nennt sich jetzt Köbel. Hierbei ist es wichtig, eine gleichbleibende Wandstärke zu erzeugen und das Glas abzukühlen.
2: Sebastian Hartmann ist ausgebildeter Glasbläser und Glasgestalter. Und er hat das alles mit uns gemacht. Dreimal habe ich also insgesamt in diese zähe, honigartige Glasmasse geblasen, die dann wieder in den Ofen kam.
4: Die Luftblase im Inneren kann man immer noch gut erkennen.
2: Ah ja, das ist meine Blase.
4: Das ist deine Luft, ja.
2: Wow, Wahnsinn. Das sieht echt cool aus. Und ich denke, wir werden auch noch ein kleines bisschen größer, oder?
4: Ja, werden wir.
5: Ja, jetzt kommt nämlich schon hier wieder Nachschub. Kugel ist größer geworden.
4: So, du bist bereit?
3: Ich bin bereit.
4: So, du bist bereit.
3: Ist das der letzte Blasgang?
4: Ja.
2: Okay, let's go.
4: Power, power. Stopp.
5: Kann ich so einfach da das richtige Maß zu finden? Linda, beschreib mal, wie ist jetzt das Ergebnis geworden?
2: Ja, also es ist eine wirklich schöne, runde, weiße Kugel mit ganz vielen bunten Stückchen drin. Und ich muss sagen, ich bin total stolz auf das Ergebnis.
4: Sehr gut hingekriegt.
2: Ja, guck.
5: Wenn du das zum ersten Mal gemacht hast, Respekt.
2: Es ist aber auch echt nicht leicht. Glas verzeiht nämlich gar nichts. Wenn man da einen Fehler macht, dann ja, ist es für die Tonne.
4: Richtig.
1: Stark. Glasbläserei. Ein richtig traditionelles Handwerk, das noch genauso gemacht wird wie vor über 2000 Jahren. Und es ist sicher die beste Übung, um im Sommer auch bei 35 Grad noch ganz locker mal eben joggen zu gehen.
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1: Im Studio Mia Hin. Verkehrsminister Bilger hält an seiner Forderung fest, das Fahrverbot für Lkw an Sonntagen bundesweit auszusetzen. Grund sind die niedrigen Flusspegel. Transporte müssen vom Wasser auf die Straße verlagert werden. NRW, Rheinland-Pfalz, Niedersachsen und das Saarland haben das Verbot schon vorübergehend aufgehoben. Eltern sollen ihre Kinder besser vor Gefahren im Internet schützen. Der Bundesverband der Kinder- und Jugendärzte fordert in der Neuen Osnabrücker Zeitung, dass etwa bei Bildschirmzeiten klare Grenzen gesetzt werden. Viele Eltern seien da für die Kids aber auch ein schlechtes Vorbild, heißt es. Zwischen Spanien und Italien ist ein Streit um Grenzkontrollen entbrannt. Als Reaktion auf italienische Kontrollen für Flüge und Schiffe aus Spanien hat Madrid nun selbst welche eingeführt. Italien wollte sich mit den Kontrollen vor einer Migrationswelle aus Ceuta schützen. Spanien hält das für unfair. Am Gardasee in Italien sind wegen eines heftigen Waldbrands mehr als 200 Menschen in Sicherheit gebracht worden. Darunter sind auch deutsche Urlauber. Der Waldbrand wütet derzeit am Westufer des Gardasees und hat sich letzte Nacht extrem schnell ausgebreitet.
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2: Justin Timpe hier an diesem Samstag. Und wie ist denn das bei euch? Was habt ihr so für Zimmer? Ich weiß, banale Frage, eigentlich ja klar. Oder ein Schlafzimmer, natürlich. Ein Wohnzimmer, vielleicht ein Kinderzimmer, Küche, Bad. Ja, und vielleicht auch noch eine Abstellkammer. Ich glaube, Jana Garnbrett, die hat noch ein Zimmer. Und zwar ein ganz besonderes. Ein Raum

0: nur für Pokale. Denn ganz ehrlich, was diese Frau leistet, das ist schon, ich würde sagen, das ist schon unverschämt. Die gewinnt nahezu alles, woran sie auch nur ansatzweise teilnimmt. 50 Weltcupsiege, 10 Weltmeisterschaften, 2x Gold in Olympia. In was genau? Das hören wir gleich nach 3 Songs.
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0: Glaubt mir, ihr habt gleich nach dieser Moderation den Drang, joggen zu gehen. Also ich ziehe mir gefühlt schon die Sporthose in Gedanken an, denn es geht um unfassbar überragende Sportler. Und nein, wir reden nicht über die, die alle kennen, Messi, Ronaldo und Kone. Es geht nicht um Fußball, Basketball und sowas. Meine Kollegin Sabine Piel denkt da an jemanden, dessen Namen wir uns wirklich alle merken können. Um wen geht's?
1: Jana Garnbret, Klettersportlerin aus Slowenien. Und diese Frau ist einfach so dermaßen überragend in diesem Sport und eine Augenweide zum Zuschauen. Also die Art, wie sie klettert oder bouldert, die kann halt eben alles, ist wirklich atemberaubend. Wie sie sich im Hang bewegt, mit welcher Kraft sie sich dann an ein oder zwei Fingern festhält. Wobei, das ist ja wirklich das Besondere an ihr, ne? Bei ihr sieht das nie anstrengend aus. Immer leicht, weil sie eben so eine grazile Bewegung im Berg hat. Also wirklich Wahnsinn. Mich begeistert das jedes Mal enorm, wenn ich die Gelegenheit habe, ihr zuzuschauen.
0: Und ich finde es schon stark, oder? Also wenn man selbst eine Begeisterung bekommt, nur jemanden beim Sport zuzusehen, dann muss diese Person ja was bewegen. Und ich meine, die Frau, die hat ja auch eine ganze Reihe an Rekorden gebrochen, ne?
1: Ja, die gewinnt einfach alles weg. Seit Jahren schon. Bisschen frustrierend für die Konkurrenz, aber auf dem Konto von Jana Garnbret stehen 50 Weltcupsiege, 10 Weltmeistertitel und 2 Olympiagoldmedaillen. Und jetzt vor kurzem hat sie eine der schwersten Kletterrouten der Welt geschafft. Das war ein Riesending in Frankreich, eine sogenannte 9B+. Nackte Felswände, Überhang, schwieriger geht's kaum. Und dass sie das geschafft hat, hat nicht nur was mit Technik zu tun, sondern auch mit mentaler Stärke. Und im Interview hat die 27-Jährige auch gesagt, dass sie für diesen Berg ihre Art zu denken ändern musste.
0: Okay, jetzt bin ich gespannt, weil irgendwie, also vielleicht hilft uns das ja. Inwiefern hat sie es gemacht?
1: Ja, also sie meinte, dass sie körperlich komplett bestens vorbereitet war und normalerweise steigt sie da auch überall mit viel Leichtigkeit hoch und das auch sehr schnell. Garnbret ist sehr ungeduldig, aber jetzt bei diesem Berg in Frankreich, da sagte sie, sei es das Wichtigste gewesen, geduldig zu sein. Also Geduld war hier der Schlüssel, verbunden mit viel Ehrgeiz, Hartnäckigkeit und Talent.
0: Aber also, sorry. Also auf der einen Seite halt zu sagen, man ist die Ungeduld in Person. Es dann aber zu schaffen, genau das Gegenteil von sich rauszuholen, ist, glaube ich, das Schwierigste für jeden einzelnen Menschen. Und ich glaube, das erklärt einfach unfassbar gut, warum dieser Mensch, warum Jana Garnbret so, ja, ein kleiner Wortwitz, ein Brett geworden ist. Weil, sorry, aber woran die auch nur teilnimmt, die gewinnt wirklich fast alles. Deswegen tausend Dank fürs Mitnehmen. Bei YouTube findet ihr auch ein paar Videos von ihr, falls ihr ein bisschen Motivation braucht, weil glaubt mir, ihr braucht wahrscheinlich nur ein Video und danach wollt ihr selbst joggen gehen. Vielen Dank fürs Mitnehmen, vielen Dank für die Inspiration an Kollegin Sabine Piel.

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1: Sonnig und trocken ist es heute Nachmittag. Nur am Alpenrand kann ab und zu mal ein Schauer runterkommen. Dazu wird es ordentlich warm. Die Höchstwerte liegen zwischen 23 und 33 Grad. An der Küste etwas niedriger. Morgen gibt es wieder viel Sonne mit ein paar Wolken. Im Süden in den Bergen sind später einzelne Schauer und Gewitter drin. Und das Ganze bei maximal 35 Grad.
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2: Mit Justin Timper an diesem Samstag. Hi.

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1: Ich habe eine Frage. Und ich glaube, jeder von euch wird mir diese Frage gar nicht erst beantworten können, sondern ihr werdet erstmal sagen, verdutzt. Hä? Spinnst du? Was wäre, wenn ihr die Farbe eurer Wand per Klick in einer App verändern könntet? Ja, genau darin forscht eine ganz besondere Firma, iPolish aus Florida. Und die haben gerade wirklich ihren ersten Durchbruch geschafft. Ja, kein Witz. Also wir können ab sofort zwar noch nicht die Wände per Klick verändern, aber die Farbe unserer Nägel. Also ja, auch Männer, aber natürlich verstärkt Frauen. Die gehen ja gerne mal ins Nagelstudio, sitzen da 40 Minuten, gönnen sich ein schönes Nageldesign. Ich mach's auch gerne immer mal wieder. Aber da gibt's ja ein Problem. Das Design auf dem Finger bleibt so. Montags bis sonntags. Immer die gleiche Farbe, bis man wieder in den Laden geht und es verändert. Die Ingenieure aus Florida, die haben aber Nägel entwickelt, die kompatibel sind mit einer App. Und wenn wir in der App eine Farbe anklicken, wechselt die Farbe der Nägel. Das ist irgendwie schon Zukunftsmusik, oder? Die halt jetzt schon möglich ist. Und die Inspiration, das finde ich ist das Spannende, die kommt von einem Film, den die meisten von uns sogar kennen. Ich sag nur, Arnold Schwarzenegger in Total Recall.
2: In that movie there was a scene and she pulled out her fingernails and had a little wand and tapped her nails and they changed color instantly. It was really cool.
1: Ja, genau das sagt Lance Littell von der Geschäftsführung. Also eben genau diese Szene von Total Recall, wo Arnold gerade in so einen Raum gehen muss, ne, um die Erinnerungen wieder aufzufrischen, zurückzubekommen. Und sie halt, die Person, um die es hier geht, ja, die Fingernägel gezückt hat, dann so einen kleinen Tacker rausgeholt hat, die Fingernägel reingetan hat und zack, hat sich plötzlich die Farbe der Nägel verändert. Und genau so geht's nun auch in der Realität. Man holt sich Kunstnägel, die haben unter der Schicht Hightech drin und so ein kleines Tacker-ähnliches Gerät, das connectet sich eben damit und zack, ist die Farbe

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1: Also ich habe ja wirklich schon einiges gesehen, was Leute so vom Sperrmüll mitnehmen. Aber eine alte Matratze mit Flecken.

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1: Im Studio Mia Hin. Verkehrsminister Bilger wirbt weiter für ein deutschlandweites Aussetzen des Lkw-Fahrverbots an Sonntagen. Firmen bräuchten Flexibilität, um wegen der niedrigen Flusspegel Transporte auf die Straße verlagern zu können, sagte er im Deutschlandfunk. NRW, Rheinland-Pfalz, Niedersachsen und das Saarland haben das Verbot bereits ausgesetzt. Familien bekommen ab kommenden Jahr mehr Kindergeld. 8 Euro mehr pro Monat, schreibt die Bild. 2028 kommen dann nochmal 5 Euro dazu. Auch der Grund- und Kinderfreibetrag sollen steigen. Finanziert wird das unter anderem durch höhere Steuern für Spitzenverdiener. Die EU fordert von Plattformen wie TikTok, Facebook und Instagram ein härteres Vorgehen gegen Fake News. Auslöser ist der Vorfall rund um die spanische Enklave Ceuta. Die Falschmeldung über eine offene Grenze zu Marokko hatte Zehntausende dazu gebracht, sich auf den Weg dorthin zu machen. Die Freiwasserschwimmer haben für das deutsche Team bei der EM in Paris die 4. Goldmedaille gewonnen. In der Mixed-Staffel war das Quartett um den zweifachen Europameister Florian Wellbrock nicht zu schlagen und siegte vor Italien und Ungarn.
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2: Ey, Wahnsinn. Wahnsinn. Was für einen geilen Stuhl hast du denn bitte hier zu Hause? Der muss ja richtig was wert sein. Wo hast du den her? Ja, genau dieser Stuhl, der ist von der Firma Sperrmüll. Auch genau das gibt's, ne? So richtig krasse Schätze, die andere einfach wegwerfen, weil sie zum Beispiel keine Ahnung haben, was sie da eigentlich haben. Henrik ist genau das passiert. Zahnarzt und er liebt Designerschätze. Ja, und der hat extra nochmal bei dem Typen nachgefragt, ob er diesen Stuhl, der hier auf dem Sperrmüll steht, wirklich mitnehmen darf. Weil er es einfach nicht glauben konnte, was das für ein Stuhl ist und wieso es ewig gedauert hat, bis er den zu Hause, ja, endlich mal hinstellen konnte. Das klären wir gleich nach 3 Songs.
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0: Also ganz ehrlich, das ist schon wild. Da bringst du einfach mal einen Stuhl mit ins Büro. Warum auch nicht? Genau das hat Henrik gemacht. Grund, er wurde eingeladen für eine neue Podcast-Folge Brillux zu Hause. Und da sollen die Gäste ja ruhig gerne mal was mitbringen. Wir freuen uns da total drauf. Ja gut, aber eben dieses Mal eben was mitbringen, das hat Henrik ausgerechnet wortwörtlich wirklich genommen im Sinne von, dass er einen fetten Stuhl mitbringt. Wild. Aber genau das hat einen richtig guten Grund.
1: Meine Gäste dürfen ja immer einen Gegenstand mitbringen. Mhm. Und ich befürchte das, oder dass ich ihn schon gesehen habe, weil er steht wie ja. So ein Elefant im Porzellanladen hier drin. Weil der Stuhl ist von dir.
2: Ja, der ist von mir. Das ist einer meiner...
1: Eames-Chair, oder?
2: Eames-Chair, so ein Eames-Lounge-Chair ist das. Den habe ich aber nicht gekauft, sondern den habe ich tatsächlich mal... den habe ich am Sperrmüll...
1: Nicht dein Ernst.
2: Ich habe lange Zeit an der Uniklinik gearbeitet und wir haben eine super coole Truppe gehabt zusammen. Und dann haben wir aber auch viel gearbeitet, aber auch viel gefeiert. Und das war so ein Abend, wo wir mittwochs, war bei uns immer, Mittwoch ist Sprittag. Ne?
1: Was ist Mittwoch? Sprittag?
2: Ja.
1: Da wird getankt, oder?
2: Da wird getankt. Und dann bin ich irgendwie nach Hause gelaufen.
1: Nachts?
2: Nachts oder früh morgens.
1: Mit vollem Tank?
2: Mit vollem Tank. Und komme irgendwie an diesem Stuhl vorbei und denke, hä? So, also...
1: Der stand einfach
2: wirklich, auf der Straße. Ja, der stand an der Straße, einfach im Sommer an der Straße. Habe ich gedacht, das darf doch wohl nicht wahr sein. Habe mich da drauf gesetzt, habe den erstmal umgedreht, habe geguckt, ist das denn irgendwie ein Fake, ist das echt, ist das irgendwie. Und der ist aus der Hermann-Miller-Zeit.
1: Mhm. Aber ungewöhnlich in weiß.
2: Sieht man nicht so häufig mit dem schwarzen Gestell auch. Ich glaube, der ist mal lackiert worden, ich weiß es nicht genau.
1: Ja, und hast du den dann mitgenommen, also nach Hause geschleppt?
2: Nee, habe ich probiert, den aufzuladen irgendwie, aber es war aber nicht mehr möglich. Und dann habe ich gesagt so, nee, was machst du jetzt? Gehst auf keinen Fall, kannst du nach Hause gehen, Auto konnte ich sowieso nicht fahren. Da war die einzige Möglichkeit, sich da einfach so lange draufzusetzen, bis ich irgendwie jemanden erreiche. Am Telefon, ja, und der mich holen konnte und ein Auto groß genug hatte, um mich abzuholen.
1: Und wann war das, dass jemand
2: erreicht? Ja, es war gegen 8 Uhr.
1: Morgens?
2: 8 Uhr morgens.
1: Das heißt, du hast sternhagelvoll irgendwo auf der Straße auf einem Designerstuhl, den jemand wegschmeißt, gesessen und gewartet, dass du abgeholt wirst.
2: Und coolerweise kam auch der Besitzer raus, der den weggestellt hatte und hat gesagt, alles okay. Ich sage, ja, ich wollte wirklich mich nochmal vergewissern. Darf ich den auch mitnehmen? Sagt er, ja, klar, habe ich herausgestellt. Ja.
0: 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Und natürlich auch mit Video. Da seht ihr nämlich den Stuhl auf YouTube.

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1: Sonnig und trocken ist es heute Nachmittag. Nur am Alpenrand kann ab und zu mal ein Schauer runterkommen. Dazu wird es ordentlich warm. Die Höchstwerte liegen zwischen 23 und 33 Grad. An der Küste etwas niedriger. Morgen gibt es wieder viel Sonne mit ein paar Wolken. Im Süden in den Bergen sind später einzelne Schauer und Gewitter drin. Und das Ganze bei maximal 35 Grad.
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2: Würdet ihr euren Job so richtig kompliziert beschreiben? Also ich glaube, ich würde sagen jetzt, ne, so Job als Moderator, jemand, der ständig Selbstgespräche führt, keine Ahnung hat, wer da vielleicht auch nur ansatzweise zuhört, aber dafür auch noch Geld bekommt. Ja, der Job eines Moderators im Radio. So ähnlich funktioniert unser Jobquiz. Wir erklären euch einen recht, ja doch, simplen Job, unnötig schwer, dann aber immer leichter und einfacher. Wer wird's erraten? Das nächste Quiz, das gibt's gleich nach zwei Songs.

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1: Diese Menschen müssen gewissermaßen in die Zukunft schauen. Denn die Profis, die wir heute suchen, die müssen heute schon wissen, wie ihre Kreation in 10 oder 20 Jahren aussehen wird. Denn ihr Werk verändert sich jeden Tag und wird mit den Jahren auch immer größer. Dabei ist ihr Werkzeugkasten eine extreme Mischung aus tonnenschwerem Gerät und feinsten Messgeräten, die bis auf den Millimeter genau kalkulieren. Mal steuern sie einen riesigen Bagger, mal arbeiten sie hochgradig psychologisch mit Sichtachsen und Lichtstimmungen. Sie lesen den nackten Boden wie eine Schatzkarte, aber anstatt hier nach Gold zu suchen, sind sie es, die diesen Schatz einpflanzen. Und ich glaube, ich bin mir sicher, dass spätestens jetzt die meisten darauf kommen, denn am Ende sind diese Menschen so etwas wie die Regisseure unserer Entspannung. Sie schaffen Wohlfühloasen, an denen wir zum Beispiel einfach mal den Puls runterfahren. Sei es im eigenen Garten, im Park.

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Radio. Justin Timpe hier, das war's von meiner Windigkeit. Und um kurz nach 6 geht's natürlich weiter. Aber wir hören uns dann morgen um kurz nach 1 wieder. Oder ihr seid schon früher am Start. Ab 8 dann mit meiner Kollegin Dani Wiese. Macht euch noch ein schönes Wochenende.

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1: Im Studio Mia Hin. Ab dem nächsten Jahr gibt es mehr Kindergeld. Laut Plänen des Bundesfinanzministeriums 8 Euro mehr im Monat, schreibt die Bild. Außerdem sollen Grund- und Kinderfreibetrag steigen. Ziel von Union und SPD ist es, vor allem kleine und mittlere Einkommen zu entlasten. Verkehrsminister Bilger hält an seiner Forderung fest, das Fahrverbot für Lkw an Sonntagen bundesweit auszusetzen. Grund sind die niedrigen Flusspegel. Transporte müssen vom Wasser auf die Straße verlagert werden. NRW, Rheinland-Pfalz, Niedersachsen und das Saarland haben das Verbot schon vorübergehend aufgehoben. Das Bundesinnenministerium plant einen neuen Personalausweis. Wie die Rheinische Post schreibt, soll wohl das Adressfeld wegfallen. Dann könnte ein Umzug einfach nur noch digital erfasst werden. Bessere Sicherheitsmerkmale sollen außerdem Fälschungen schwieriger machen. Am Gardasee in Italien sind wegen eines heftigen Waldbrands mehr als 200 Menschen in Sicherheit gebracht worden. Darunter sind auch deutsche Urlauber. Der Waldbrand wütet derzeit am Westufer des Gardasees und hat sich letzte Nacht extrem schnell ausgebreitet.
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1: Wenn Promis einen Blick in ihr Zuhause zeigen, dann bin ich ja sofort neugierig. Nicht wegen des Luxus, sondern weil man sich da oft richtig gute Wohnideen abschauen kann. Drei solcher Interior-Inspirationen hat jetzt meine Kollegin Amina Jamai Astiban aus der Brillux Radio-Redaktion für uns mitgebracht.
2: Fangen wir mit dem Zuhause von Zooey Deschanel an. Die meisten kennen die amerikanische Schauspielerin wohl aus der Sitcom New Girl, in der sie die Hauptrolle war. Sie und ihr Verlobter Jonathan Scott, die leben in Los Angeles. Und bei denen zu Hause, da gibt's im Wohnzimmer keinen Fernseher, zumindest keinen sichtbaren. Der Screen, der ist in der Decke versteckt und fährt dann nur nach Bedarf runter. Clever, oder? Auch Anne Hathaway aus Der Teufel trägt Prada war in ihrem Wohnzimmer richtig kreativ. Da nutzt sie nämlich den Platz bis unters Dach als Stauraum für Bücher, Kunst und ja, einfach persönliche Stücke. An den Wänden hat sie sowas wie eine Art vertikale Galerie eingerichtet. Also mit den Regalen hat sie einfach maximalen Stauraum, ohne dass das Wohnzimmer überladen wirkt. Und gleichzeitig ist das aber auch ein richtiger Hingucker. Und ich finde, die Idee, die können wir uns auch super fürs eigene Zuhause abgucken. Und zu guter Letzt Bill Kaulitz. Und da habe ich mich ja besonders gefreut, als der sein Zuhause mit uns geteilt hat. Der lebt ja in den Hollywood Hills in einem Bungalow, der vom Star-Architekten Lloyd Wright Jr. entworfen wurde. Und was ich daran total faszinierend finde, Bill selbst sagt, das Haus habe

0: gefühlt nur drei Wände. Und tatsächlich, man findet hier kaum abgeschlossene Räume. Alles ist rund, offen und fließend mit so großen Glasfronten, die Innen- und Außenbereich quasi verschmelzen lassen. Offene Räume, viel Licht, klare Sichtachsen. Das ist nicht nur total stylisch, sondern auch ein richtiger Interior-Hack, weil das Zuhause einfach viel größer, luftiger und ja auch gleichzeitig irgendwie besonderer macht.
1: Alles ziemlich clevere Ideen, die Räume funktionaler, luftiger und einfach stylischer machen. Ob versteckte Technik, vertikale Regale oder offene Raumkonzepte. Das sind die Interior-Hacks der Promis, die wir uns auf jeden Fall mal abschauen können. Danke, Amina.
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1: Im Studio Mia Hin. Verkehrsminister Bilger wirbt weiter für ein deutschlandweites Aussetzen des Lkw-Fahrverbots an Sonntagen. Firmen bräuchten Flexibilität, um wegen der niedrigen Flusspegel Transporte auf die Straße verlagern zu können, sagte er im Deutschlandfunk. NRW, Rheinland-Pfalz, Niedersachsen und das Saarland haben das Verbot bereits ausgesetzt. Familien bekommen ab kommenden Jahr mehr Kindergeld. 8 € mehr pro Monat, schreibt die Bild. 2028 kommen dann noch mal 5 € dazu. Auch der Grund- und Kinderfreibetrag sollen steigen. Finanziert wird das unter anderem durch höhere Steuern für Spitzenverdiener. Die EU fordert von Plattformen wie TikTok, Facebook und Instagram ein härteres Vorgehen gegen Fake News. Auslöser ist der Vorfall rund um die spanische Enklave Ceuta. Die Falschmeldung über eine offene Grenze zu Marokko hatte Zehntausende dazu gebracht, sich auf den Weg dorthin zu machen. Die Freiwasserschwimmer haben für das deutsche Team bei der EM in Paris die 4. Goldmedaille gewonnen. In der Mixed-Staffel war das Quartett um den zweifachen Europameister Florian Wellbrock nicht zu schlagen und siegte vor Italien und Ungarn.
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1: Sonne und Meer, schön Hotel, hätte ich jetzt auch sehr, sehr gerne bei dem Wetter. Und meine Kollegin Lisa, die hatte vor kurzem genau das. Die hat nämlich ein Hotel gefunden, das einem so das richtige Zuhausegefühl gibt. Und Lisa, ich muss sagen, ich bin ein bisschen neidisch. Du warst nämlich auf Sylt.
2: Oh ja, wirklich eine richtig schöne Insel, by the way. Aber ich war natürlich für uns wegen einer Farbgestaltung da. Im Jammerns Südwind. Das ist ein kleines Hotel, 12 Zimmer in Westerland. Und die Besitzer Elisa und Gerrit, die haben das komplett renoviert mit einem klaren Ziel.
3: Ganz wichtig für uns, wir arbeiten viel hier und auch sehr gerne hier. Wir wollten uns selber wohlfühlen, wollten es so haben, wie wir es selber lieben, wie wir uns
4: zu Hause.
3: Das Zuhause auch.

0: gerne vorstellen. Und das, da haben wir einfach gesagt, das machen wir hier und das setzen wir gemeinsam um.
1: Also, das Hotel sollte sich anfühlen wie das eigene Zuhause.
2: Ich finde, das ist ja eigentlich eine richtig gute Idee. Das macht ja so einen Urlaub wahrscheinlich dann nochmal besonderer. Und wie haben Sie das gemacht?
1: Das Wichtigste, neues Farbkonzept. Der ursprüngliche Look passte nicht mehr so ganz.
0: Das Hotel war in so einem klassischen 90er-Jahre-Charme, sage ich jetzt mal. Das heißt, farblich haben wir uns viel bewegt mit Gelb und Weiß. So, das waren eigentlich die Sachen. Und blaue Babyblaue Akzente. Es war gut gepflegt, guter Zustand, aber natürlich optisch und designmäßig in die Jahre gekommen.
1: Also haben Sie überlegt, welche Farben und Materialien Sie selbst gern mögen?
3: Also uns war ganz wichtig, dass wir hier ein gewisses, ja, dass wir es in gewissen Maßen zeitlos gestalten. Wir selber haben total gern die Farbe Grau, Beige, Gräsch.
1: Zeitlos und edel, das beschreibt es am besten, finde ich. Im Frühstücksraum zum Beispiel, da haben wir Wände in Gräschnuancen unterteilt durch weiße Stuckleisten. Dazu noch Lichtspots, die alles schön betonen. Oder ein Bad in Dunkelblau mit Holzmöbeln. Im Treppenhaus eine gestreifte Tapete in Blau-Weiß. Insgesamt einfach super schön.
2: Okay, also da ist hinter jeder Ecke so ein bisschen Inspiration.
1: Ja, das ist wirklich so. Die Gäste lassen sich auch oft für ihr eigenes Zuhause inspirieren, hat mir Gerrit erzählt.
0: Wir haben Leute, die sich hier Fotos machen fürs Moodboard, für zu Hause, für die Renovierung. Und das macht natürlich Spaß, wenn unsere Ideen einfach ankommen bei den Gästen.
1: Fährst in den Urlaub und kommst zurück mit einem Moodboard für dein Zuhause, ist doch perfekt.
2: Also auch so ein Hotel kann eine Interior-Inspiration sein. Auf Sylt ist das auf jeden Fall gelungen.
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1: Im Studio Mia Hin. Ab dem nächsten Jahr gibt es mehr Kindergeld. Laut Plänen des Bundesfinanzministeriums 8 Euro mehr im Monat, schreibt die Bild. Außerdem sollen Grund- und Kinderfreibetrag steigen. Ziel von Union und SPD ist es, vor allem kleine und mittlere Einkommen zu entlasten. Verkehrsminister Bilger hält an seiner Forderung fest, das Fahrverbot für Lkw an Sonntagen bundesweit auszusetzen. Grund sind die niedrigen Flusspegel. Transporte müssen vom Wasser auf die Straße verlagert werden. NRW, Rheinland-Pfalz, Niedersachsen und das Saarland haben das Verbot schon vorübergehend aufgehoben. Das Bundesinnenministerium plant einen neuen Personalausweis. Wie die Rheinische Post schreibt, soll wohl das Adressfeld wegfallen. Dann könnte ein Umzug einfach nur noch digital erfasst werden. Bessere Sicherheitsmerkmale sollen außerdem Fälschungen schwieriger machen. Mitten in der Urlaubszeit ist der Vulkan Ätna auf Sizilien erneut ausgebrochen. Der größte aktive Vulkan Europas stieß eine riesige Wolke aus Rauch und Asche aus. Am nahegelegenen Flughafen wurden Starts und Landungen zeitweise gestrichen.
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1: Wer ein älteres Haus besitzt, erbt oder auch kauft, der kommt um das Thema Dämmung nicht drumherum. Die Fragen, die dann aufkommen, sind immer dieselben. Soll ich das wirklich machen? Bringt das tatsächlich so viel? Weil ja, eine Dämmung, die kostet erstmal und das ist nicht gerade wenig. Mein Kollege Daniel Peters wollte deshalb wissen, was genau sich durch eine Fassadendämmung verändert. Daniel, gibt es einen spürbaren Vorher-Nachher-Effekt?
2: Ja, den gibt es. Schauen wir uns ganz konkret an. Bei Tobias. Der hat sich 2019 eine Eigentumswohnung in Frankfurt gekauft. 80 Quadratmeter, 3 Zimmer, Haus Anfang der 60er gebaut, ohne Dämmung. Ist viel Liebe reingeflossen, aber auch mindestens genauso viel Energie rausgeflossen.
3: Merkte man doch gerade, wenn man dann mal November, Dezember im Wohnzimmer auf der Couch liegt und es sich gemütlich macht, eine Runde Fernseh schauen will, eine Decke musste man sich eigentlich immer greifen. Das ist so eine Grundkühle irgendwie da, selbst wenn du eben heizt.
2: Im Spätsommer 2024 hat die Eigentümergemeinschaft dann entschieden, wir dämmen. Mineralwolle, 12 cm rund ums Haus.
1: Okay, das ist jetzt gerade mal so dick wie so ein Packerl Taschentücher. Hat es wirklich was gebracht?
2: Ja, tatsächlich hat Tobias das schon gemerkt, als rund ums Haus noch Baustelle war. Die Handwerker hatten gerade die nackten Dämmplatten angebracht.
3: So ein Zugluftgefühl, was ich trotz geschlossener Fenster, trotz geschlossener Türen sonst immer verspürt habe, war ab dem Moment, wo außen die Dämmplatten installiert waren, war das verschwunden.
2: Noch kein Putz an der Wand, noch keine Farbe und trotzdem die Zugluft weg.
1: Und wie sieht's jetzt aus? Lohnt sich das auch finanziell?
2: Klar, das ist natürlich die entscheidende Frage. Mhm. Tobias war einer der Treiber in der Eigentümergemeinschaft und er sagt, die Skepsis, die war schon groß. Einige dachten, das kostet am Ende nur und bringt nichts. Tja, und inzwischen sagen die nichts mehr. Tobias selbst merkt das an seinem Heizverhalten.
3: Ich habe sie in der Tat meistens jetzt nicht mehr auf 4, sondern auf 3 stehen, weil es einfach deutlich ausreicht. Und vor allem, und das war mir besonders wichtig, das Wohngefühl in meinem Wohnzimmer ist einfach deutlich gestiegen. Und ja, ich mochte die Wohnung von Anfang an, aber seitdem wir installiert haben, mag ich meine Wohnung noch mehr.
2: Und bei den Energiepreisen ist das nicht nur ein Gefühl, sondern vor allem auch mehr Geld in der Tasche.
1: Ja, die Decke auf der Couch, vor allem so im November, Dezember, die braucht Tobias jetzt nicht mehr so häufig. Daniel Peters über den Vorher-Nachher-Effekt einer Fassadendämmung. Danke dir.
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1: Im Studio Mia Hin. Familien bekommen ab kommenden Jahr mehr Kindergeld. 8 Euro mehr pro Monat, schreibt die Bild. 2028 kommen dann nochmal 5 Euro dazu. Auch der Grund- und Kinderfreibetrag sollen steigen. Finanziert wird das unter anderem durch höhere Steuern für Spitzenverdiener. Verkehrsminister Bilger wirbt weiter für ein deutschlandweites Aussetzen des Lkw-Fahrverbots an Sonntagen. Firmen bräuchten Flexibilität, um wegen der niedrigen Flusspegel Transporte auf die Straße verlagern zu können, sagte er im Deutschlandfunk. NRW, Rheinland-Pfalz, Niedersachsen und das Saarland haben das Verbot bereits ausgesetzt. Die EU fordert von Plattformen wie TikTok, Facebook und Instagram ein härteres Vorgehen gegen Fake News. Auslöser ist der Vorfall rund um die spanische Enklave Ceuta. Die Falschmeldung über eine offene Grenze zu Marokko hatte Zehntausende dazu gebracht, sich auf den Weg dorthin zu machen. In Paris gilt ab sofort eine Helmpflicht für E-Scooter-Fahrer. Der Grund? In letzter Zeit gab es einfach zu viele Unfälle mit den Rollern. Neben dem Helm sind jetzt auch eine Warnweste und Reflektorenpflicht. Wer sich nicht daran hält, riskiert eine Geldstrafe.
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1: Wann habt ihr das letzte Mal einen Horrorfilm geguckt? Also ich habe heute noch Karten für den Horrorfilm Obsession geholt, weil ich freue mich da schon seit Monaten richtig, richtig doll drauf. Der soll richtig gruselig sein, aber es ist auch ein bisschen merkwürdig, ne? Wie kann es sein, dass man Bock darauf hat, sich so grausame Dinge anzuschauen, wo da Leute abgemuxt werden oder zerstückelt? Das wollte ich mal von einem Fachmann wissen, und zwar Joachim Theis. Der ist Psychotherapeut und kann uns jetzt sagen, warum gucken wir uns sowas wie Horrorfilme überhaupt an?
2: So ein bisschen wie Nervenkitzeln, ne? So wie wir das Kitzeln auf der Achterbahn irgendwie genießen, weil es bergab geht, weil wir wissen, wir sind ja irgendwie relativ sicher in diesem Ding, haben wir es dort im Kino eben genauso.
1: Was passiert denn da in uns? Warum können wir sowas Schlimmes überhaupt ertragen?
2: Das eine ist so das kognitive System, also wir verstehen so im präfrontalen Kortex vorne im Kopf, dass wir im Kino sind, dass es hier sicher ist, dass wir nicht gleich das nächste Opfer sein werden und so weiter. Und gleichzeitig haben wir eine Aktivierung in der Amygdala, also im emotionalen Zentrum, im Angstsystem, weil wir uns natürlich mit denen, die dort auf der Leinwand sind, identifizieren und dann eben mitfiebern, auch diese Angst spüren, diese Gefahr.
1: Das heißt, wir unterscheiden schon, dass uns das jetzt gerade nicht passiert und deswegen können wir da gut mitfiebern.
2: Von außen als Zuschauer haben wir ja tatsächlich einerseits eine Teilhabe an diesem emotionalen Zustand, aber gleichzeitig auch eine viel weitere Perspektive.
1: Es gibt ja in so Horrorfilmen oft den Moment, wo die Gruppe sich trennt und dann irgendwie plötzlich kein Netz mehr hat und dann passiert irgendwas und dann beginnt der richtige Horror und ich leide da richtig mit und andere ja auch, ne?
2: Genauso wie wir vorher mitgelitten haben, sind wir aber auch Teil der Lösung und Teil des Heldentums und des ich hab's geschafft, ich hab's bewältigt, ne? Das Monster wird besiegt oder so etwas. Und da kommen dann natürlich auch positive Gefühle zusammen.
1: Welche denn?
2: Psychologisch wäre das dann wieder Dopaminausschüttung und vor allem auch Entspannung. Je nach dem Sport fühlen wir uns irgendwie besser, weil wir starke Anspannung erlebt haben körperlich.
1: Bei Horrorfilmen passiert ganz viel in unserem Gehirn. Anspannung, Nervenkitzel, Angst und danach natürlich auch die Entspannung und Dopaminausschüttung. Und gute Nachrichten, wir sind alle keine Psychos, nur weil wir uns das gerne angucken, sondern wir mögen auch einfach die Gefühle der Entspannung und vom Dopamin, das dann hinterher bei uns ausgelöst wird.
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1: Im Studio Philipp Nützig. Familien bekommen ab kommenden Jahr mehr Kindergeld. 8 Euro mehr im Monat, schreibt die Bild. 2028 kommen nochmal 5 Euro dazu. Auch Grund- und Kinderfreibetrag sollen steigen. Finanziert wird das unter anderem durch höhere Steuern für Spitzenverdiener. Das Bundesinnenministerium plant einen neuen Personalausweis. Wie die Rheinische Post schreibt, soll wohl das Adressfeld wegfallen und dann könnte ein Umzug einfach nur noch digital erfasst werden. Bessere Sicherheitsmerkmale sollen außerdem Fälschungen schwieriger machen. Verkehrsminister Bilger fordert weiter, das Fahrverbot für Lkw an Sonntagen bundesweit auszusetzen. Grund sind die niedrigen Flusspegel. Transporte müssten vom Wasser auf die Straße verlagert werden. NRW, Rheinland-Pfalz, Niedersachsen und das Saarland haben das Verbot schon vorübergehend aufgehoben. Die Freiwasserschwimmer haben für das deutsche Team bei der EM in Paris die 4. Goldmedaille gewonnen.

0: In der Mixed-Staffel war das Quartett um den zweifachen Europameister Florian Wellbrock nicht zu schlagen und siegte vor Italien und Ungarn.
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1: Es gibt so Geschichten, da denkt man, das muss doch ein Film sein. Sowas gibt's doch in Wirklichkeit gar nicht. Zum Beispiel die hier. Ein Bild hängt im Museum, wird gefeiert, ist Millionen wert und irgendwann stellt sich raus, ja, das hat es nie so gegeben. Genau um so einen Fall geht's jetzt mit einem Kunstfälscher. Alexandra Peters aus der Brillux Radio Redaktion. Wer ist das und was macht ihn so besonders?
2: Ja, das ist Wolfgang Beltracchi und das Verrückte bei ihm ist, er hat nicht einfach kopiert, er hat komplett neue Bilder gemalt, aber im Stil berühmter Künstler wie zum Beispiel Max Ernst. Also Werke, die es angeblich irgendwo mal gegeben haben soll, die aber verschollen waren. Und genau diese Lücke hat er genutzt. Er hat quasi Kunstgeschichte weitergeschrieben, nur eben selbst erfunden.
1: Aber nur ein gutes Bild reicht ja nicht. Wie hat er denn die Leute wirklich überzeugt?
2: Mit der Geschichte dahinter. Er und seine Frau haben komplette Provenienzen gebaut, also erfundene Herkunftsgeschichten. Da gab es angeblich alte Sammlungen, Fotos, auf denen die Bilder schon Jahrzehnte früher zu sehen sein sollten. Das war so detailreich, dass selbst Experten und große Auktionshäuser drauf reingefallen sind. Und dann wurden diese Werke für Millionen verkauft, weil alle dachten,

0: Sensationsfund.
1: Ja, und am Ende fliegt das alles trotzdem auf. Wie?
0: Durch einen winzigen Fehler. In einer Farbe wurde ein Pigment entdeckt, das es zur angeblichen Entstehungszeit noch gar nicht gab. Also nicht der Stil hat ihn verraten, sondern die Chemie. Und genau das ist das Faszinierende. Malerisch war er so gut, dass ihm niemand etwas nachweisen konnte. Sein System ist eher an den eigenen Prüfmethoden gescheitert.
1: Ein Künstler, der Bilder erfunden hat und eine Kunstwelt, die dran glauben wollte. Ja, der Fall zeigt, wie viel in der Kunst nicht nur vom Können abhängt, sondern von der Geschichte, die dahinter erzählt wird.
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1: Im Studio Philipp Nützig. Ab dem nächsten Jahr gibt es mehr Kindergeld. Laut Plänen des Bundesfinanzministeriums 8 Euro mehr im Monat. Das schreibt die Bild. Außerdem sollen Grund- und Kinderfreibetrag steigen. Das Ziel von Union und SPD ist es, vor allem kleine und mittlere Einkommen zu entlasten. Verkehrsminister Bilger wirbt weiter für ein deutschlandweites Aussetzen des Lkw-Fahrverbots an Sonntagen. Firmen bräuchten Flexibilität, um wegen der niedrigen Flusspegel Transporte auf die Straße verlagern zu können, sagte er im Deutschlandfunk. NRW, Rheinland-Pfalz, Niedersachsen und das Saarland haben das Verbot bereits ausgesetzt. Mitten in der Urlaubszeit ist der Vulkan Ätna auf Sizilien erneut ausgebrochen. Der größte aktive Vulkan Europas stieß eine riesige Wolke aus Rauch und Asche aus. Am nahegelegenen Flughafen wurden Starts und Landungen zeitweise gestrichen. Die deutschen Freiwasserschwimmer haben bei der EM in Paris die 4. Goldmedaille gewonnen. In der Mixed-Staffel siegte das Team um den nun dreifachen Europameister Florian Wellbrock vor Italien und Ungarn. Die Freiwasserwettbewerbe sind nun damit abgeschlossen.
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1: Wir nehmen euch jetzt mit nach Dresden. Eine Stadt, die architektonisch beides kann. Barocke Eleganz und kreative Gegenwart. Auf der einen Seite die Altstadt. Historisch, klar, fast wie ein Gemälde. Auf der anderen Seite die Neustadt. Bunt, laut, voller Ideen. Wie gut diese beiden Welten dort in Dresden zusammen funktionieren, das hat sich meine Brillux-Radio-Kollegin Dani Wiese angeschaut.
2: Ich finde ja, Dresden ist total spannend. So zwiegespalten quasi. Erstmal läufst du durch die Altstadt und hast sofort so ein Gefühl von, oh, hier wirkt alles sehr geordnet, ruhig, fast schon inszeniert. Da sind sandsteingroße Plätze, historische Fassaden. Man sieht die Frauenkirche, den Zwinger, die Semperoper. Und dann geht man einfach über die Elbe und plötzlich ändert sich da alles. In der Neustadt wird es dann bunter, freier, spontaner, Street Art an den Wänden, kleine Läden, Cafés, kreative Räume. Und natürlich ist das dann eher so für die Jugendlichen. Sagt mir auch ein Bewohner.
3: Es kommt natürlich darauf an, was man so mag, aber wenn man so ein bisschen den Trubel möchte und so das Barleben, dann auf jeden Fall die Neustadt.
1: Und Dani, warum passt dieser Kontrast aus Altstadt und Neustadt so gut zusammen?
2: Weil beide Seiten ihre ganz eigene Stärke haben und sich nicht gegenseitig verdrängen. Die Altstadt, klar, steht für Geschichte, Struktur, Handwerk. Und dann die Neustadt, die bringt dann neue Ideen, Farben, kreative Impulse, zum Beispiel auch mit großartigen Ausstellungen, wie zum Beispiel die von Banksy. Urbane Kunst, direkt, politisch und das dann im Kontrast zu den klassischen Formen der Altstadt, das ist eine

0: Mischung, die Sucht seinesgleichens und die hat mich hochgradig beeindruckt.
1: Und was bleibt am Ende hängen?
0: Oh, das ist ziemlich einfach, nämlich, dass Dresden kein Entweder-Oder ist. Nein, Dresden ist ein ziemlich entspanntes warum eigentlich nicht beides? Barocke Kulisse auf der einen Seite und kreative Unruhe auf der anderen. Lieben wir sehr.
1: Ja, dann auf zum nächsten Städtetrip nach Dresden, würde ich sagen. Dankeschön, Dani Wiese, fürs Teilen.
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2: Im Studio Philipp Nützig. Familien bekommen ab kommenden Jahr mehr Kindergeld. 8 Euro mehr im Monat, schreibt die Bild. 2028 kommen nochmal 5 Euro dazu. Auch Grund- und Kinderfreibetrag sollen steigen. Finanziert wird das unter anderem durch höhere Steuern für Spitzenverdiener. Verkehrsminister Bilger fordert weiter, das Fahrverbot für Lkw an Sonntagen bundesweit auszusetzen. Grund sind die niedrigen Flusspegel. Transporte müssten vom Wasser auf die Straße verlagert werden. NRW, Rheinland-Pfalz, Niedersachsen und das Saarland haben das Verbot schon vorübergehend aufgehoben. In Paris gilt ab sofort eine Helmpflicht für E-Scooter-Fahrer. Der Grund? In letzter Zeit gab es einfach zu viele Unfälle mit den Rollern. Neben dem Helm sind jetzt auch eine Warnweste und Reflektorenpflicht. Wer sich nicht daran hält, riskiert eine Geldstrafe. Die Freiwasserschwimmer haben für das deutsche Team bei der EM in Paris die 4. Goldmedaille gewonnen. In der Mixed-Staffel war das Quartett um den zweifachen Europameister Florian Wellbrock nicht zu schlagen und siegte vor Italien und Ungarn.
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1: Neulich hat eine Freundin zu mir gesagt, sie möchte so gerne abends mal wieder weggehen. Ob wir nicht mal in eine große Stadt fahren wollen und da schauen, ob es irgendwelche tollen Clubs gibt, in denen man mal wieder so richtig abtanzen kann. Da habe ich gesagt, Club? Warum Club? Lass uns in den Supermarkt gehen. Da war nämlich meine Kollegin Linda Wilmes neulich feiern und in der Tiefgarage. Und sogar in einem Friseursalon und einer Eisdiele. Sag mal, Linda, auf was für Partys bist du da unterwegs?
2: Das sind sogenannte Pop-Up-Raves. Die finden monatlich in immer wechselnden, abgefahrenen Locations statt. Julia Wahn ist eine der Organisatoren von Aura, so heißt das Ganze. Und sie hat sich mit ihren zwei Partnern Nils und Claudio ein Konzept überlegt, das wirklich außergewöhnlich ist.
3: Wir raven da, wo du keinen Rave erwartest. Sprich, von der Waschanlage bis zum Fastfood-Restaurant, vom Friseur bis zur Klopapier-Sammelhalle. Also wir sind eigentlich, ich würde sagen, an den besondersten und vor allem unvorstellbarsten Orten.
2: Und Aura ist extrem limitiert in der Gästeanzahl. Tickets kann man nur online gewinnen. Das macht's natürlich noch exklusiver.
1: Ja, das stelle ich mir wirklich total besonders vor, weil dann ja auch jedes Event total einzigartig ist, was nur einmal vorkommt in so verrückten Locations.
2: Ja, total. Und auch, weil es zeitlich begrenzt ist.
3: Das Gefühl, was dort an dem Abend entsteht, in den 3 Stunden, 4 Stunden Rave, ist pure Ekstase, pure Emotionen, pure Zusammengehörigkeit. Die Menschen werden alle eins.
2: Ja, und das kann ich nur bestätigen. Ich habe ja jetzt auch schon ein paar Mal das Glück gehabt und konnte mitraven. Und das war jedes Mal wirklich ein richtig geiles Erlebnis. Und das ist dem Trio hinter Aura auch ganz besonders wichtig.
3: Wir wollen den Leuten einfach mal die Sorgen nehmen. Wir wollen einen Safe Space kreieren. Das sorgt für so einen Community-Gedanken und für so ein tolles Community-Gefühl.
2: Und Julia sagt, Münster ist noch lange nicht alles.
3: Wir scheuen uns natürlich auch nicht davor, irgendwie jetzt in Düsseldorf mal Fuß zu fassen oder mal eine Veranstaltung in Essen zu machen oder mal in Duisburg oder wo auch immer. Ich meine, da gibt es 1000 geile Areale, die noch nicht beraved wurden.
2: Ja, geil. Da kommen also noch richtig viele coole, neue und verrückte Locations zum Feiern.
1: Ja, ein richtig cooles Konzept, oder? Eine tolle Idee und 3 Visionäre, die durch Pop-Up-Raves wieder mehr Action in die Clubbing-Szene bringen. Und wer jetzt Lust hat, auch mal an ganz unerwarteten Orten mit zu raven, der folgt am besten dem Insta-Profil Aura Events MS. Da werden neue Events angekündigt und da könnt ihr euch auch um Tickets bewerben.
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1: Im Studio Philipp Nützig. In einigen Bundesländern dürfen Lkw auch heute auf den Straßen unterwegs sein. NRW, Niedersachsen, Rheinland-Pfalz und das Saarland haben das Fahrverbot wegen des anhaltenden Niedrigwassers in den Flüssen ausgesetzt. Zeitgleich enden in Rheinland-Pfalz und dem Saarland die Sommerferien. Es dürfte also voll auf den Straßen werden. Ab dem nächsten Jahr gibt es mehr Kindergeld. Laut Plänen des Bundesfinanzministeriums 8 Euro mehr im Monat, das schreibt die Bild. Außerdem sollen Grund- und Kinderfreibetrag steigen. Das Ziel von Union und SPD ist es, vor allem kleine und mittlere Einkommen zu entlasten. Mitten in der Urlaubszeit ist der Vulkan Ätna auf Sizilien erneut ausgebrochen. Der größte aktive Vulkan Europas stieß eine riesige Wolke aus Rauch und Asche aus. Am nahegelegenen Flughafen wurden Starts und Landungen zeitweise gestrichen. Die deutschen Freiwasserschwimmer haben bei der EM in Paris die 4. Goldmedaille gewonnen. In der Mixed-Staffel siegte das Team um den nun dreifachen Europameister Florian Wellbrock vor Italien und Ungarn. Die Freiwasserwettbewerbe sind nun damit abgeschlossen.
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1: In den Niederlanden unterwegs zu sein, ist eigentlich immer toll, egal zu welcher Jahreszeit. Ich glaube, wir haben da inzwischen auch schon locker alle durchgespielt. Und das Frühjahr und jetzt auch der Juni, die haben nochmal so einen ganz eigenen Charme. Die großen Tulpenfelder, die sind meist inzwischen abgeerntet. Die Saison ist eigentlich schon vorbei. Und trotzdem stehen hier und da noch so kleine Restflächen, so Farbkleckse, so Inseln in der Landschaft. Fast so, als würden sie noch mal kurz winken und sich verabschieden. Aber es gab auch mal eine Zeit, da waren genau diese Tulpen viel mehr wert als ein Haus. Das klingt völlig absurd, ist aber wirklich so gewesen. Alexandra Peters aus der Brillux Radioredaktion. Wir müssen über Holland und Tulpen sprechen. Woher kommt diese extreme Begeisterung überhaupt?
2: Dazu muss man wissen, die Tulpe kam ursprünglich gar nicht aus den Niederlanden, sondern aus dem Osmanischen Reich nach Europa. Aber in den Niederlanden hat sie im 17. Jahrhundert einen richtigen Hype ausgelöst. Vor allem, weil bestimmte Tulpen durch Viren ganz besondere Muster bekommen haben, also geflammte, mehrfarbige Blüten. Die waren selten, sahen spektakulär aus und wurden plötzlich zum Statussymbol. Wer so eine Tulpe hatte, hat gezeigt, ich kann mir das leisten.
1: Und dann wurde aus dieser Begeisterung irgendwann ein richtiges Geschäft.
2: Genau, es ging irgendwann nicht mehr nur um die Blume selbst, sondern um ihre Zwiebel, also das, was im Boden steckt. Diese Tulpenzwiebeln wurden gehandelt wie Aktien. Menschen haben Verträge abgeschlossen, teilweise Monate im Voraus, ohne die Zwiebel überhaupt gesehen zu haben. Die Preise sind immer weiter gestiegen, weil alle dachten, das wird noch mehr wert. Manche seltenen Sorten haben Preise erreicht, für die man damals ein ganzes Haus in Amsterdam hätte kaufen können.
1: Das klingt heute so ein bisschen, als wäre das eine riesige Spekulationsblase gewesen.
2: War es auch. Dieses Phänomen nennt man heute die Tulpenmanie. Irgendwann ist das System gekippt. Plötzlich wollte niemand mehr diese extremen Preise zahlen. Der Markt ist eingebrochen. Viele haben viel Geld verloren. Und das alles wegen einer Blume. Heute gilt das als eines der ersten Beispiele für eine Finanzblase überhaupt.
1: Tulpen sind ein schönes Stück Frühling, das wir gerne mal so nebenbei mitnehmen. Früher haben die eine ganz andere Kraft gehabt und konnten Märkte ins Wanken bringen. Kann man sich heute gar nicht mehr vorstellen. Und genau deshalb, finde ich, wirken diese letzten Farbfelder da gerade in den Niederlanden irgendwie noch ein bisschen besonderer als sonst.
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1: Im Studio Philipp Nützig. Auch am Sonntag heute dürfen Lkw in einigen Bundesländern fahren. Das Fahrverbot wurde in Niedersachsen, NRW, Rheinland-Pfalz und dem Saarland wegen des anhaltenden Niedrigwassers in den Flüssen vorübergehend ausgesetzt. Der ADAC erwartet einen staureichen Tag, denn in Rheinland-Pfalz und dem Saarland enden auch noch die Sommerferien. Das Bundesinnenministerium plant einen neuen Personalausweis. Wie die Rheinische Post schreibt, soll wohl das Adressfeld wegfallen und dann könnte ein Umzug einfach nur noch digital erfasst werden. Bessere Sicherheitsmerkmale sollen außerdem Fälschungen schwieriger machen. Trotz milliardenschwerer Sanierung ist die Pünktlichkeit auf der Bahnstrecke Hamburg-Berlin eingebrochen. Laut Bild-Zeitung kam zuletzt nur noch gut ein Viertel aller Fernzüge pünktlich ans Ziel. Vor dem Mammutprojekt waren es noch rund die Hälfte. Schuld sind wohl Restarbeiten, die die Züge ausbremsen. In Paris gilt ab sofort eine Helmpflicht für E-Scooter-Fahrer. Der Grund? In letzter Zeit gab es einfach zu viele Unfälle mit den Rollern. Neben dem Helm sind jetzt auch eine Warnweste und Reflektorenpflicht. Wer sich nicht daran hält, riskiert eine Geldstrafe.
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